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0: Es ist 3 Uhr.
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2: Mit Michael Niem. Nach der Explosion in einer Feuerwerksfabrik in Zentralchina ist die Zahl der Todesopfer weiter gestiegen. Chinesische Staatsmedien berichten inzwischen von rund 40 Toten. Mehr als 50 Menschen wurden verletzt, mehrere von ihnen schwer. Zudem wird weiterhin nach einer vermissten Person gesucht. Die Ursache der Explosion ist bislang noch unklar. Ermittler untersuchen auch die Sicherheitsbedingungen in der Fabrik. Wer den neuen Wehrdienstfragebogen der Bundeswehr ignoriert, muss künftig möglicherweise zahlen. Das Verteidigungsministerium plant ein Bußgeld von 250 Euro für junge Männer, die den verpflichtenden Online-Fragebogen nicht ausfüllen. Seit Jahresbeginn wurden rund 200.000 Jugendliche angeschrieben. Die Bundeswehr will damit Motivation und Eignung für einen möglichen Dienst in den Streitkräften prüfen. Für Frauen bleibt die Teilnahme weiterhin freiwillig. Die geplante steuerfreie Entlastungsprämie für Beschäftigte ist vorerst gescheitert. Der Bundesrat verweigerte dem bereits vom Bundestag beschlossenen Gesetz überraschend die Zustimmung. Vorgesehen war, dass Unternehmen ihren Mitarbeitern bis zu 1.000 Euro steuerfrei auszahlen können. Manuela Schwesig, die Ministerpräsidentin von Mecklenburg-Vorpommern.
3: Die Entlastungsprämie hätte dazu geführt, dass nur wenige sie bekommen und viele leer ausgehen. Die meisten Betriebe können es nicht. Die sozialen Dienstleister sagen, sie können es nicht. Selbst die öffentliche Hand, die Landesregierung und Bundesregierung sagt, sie kann es nicht. Und deshalb ist aus meiner Sicht erforderlich, dass wir über ein anderes Instrument sprechen. Ich unterstütze ausdrücklich den Vorschlag von Lars Klingbeil, eine Einkommensteuerreform, kleine und mittlere Einkommen bis 3.000 Euro dauerhaft zu entlasten und auch einen Beitrag derjenigen einzufordern, die in unserem Land sehr viel Geld verdienen und vermögend sind.
2: Die Preise für Benzin und Diesel sind in Deutschland auf ihren niedrigsten Stand seit 2 Monaten gesunken. Nach Angaben des ADAC kostete ein Liter Super E10 zuletzt im Schnitt knapp 2 Euro. Auch Diesel wurde spürbar günstiger. Hintergrund ist vor allem der zuletzt gesunkene Ölpreis auf dem Weltmarkt. Trotz der aktuellen Entwicklungen kommen die Entlastungen durch die Steuersenkungen aber immer noch nicht vollständig bei den Verbrauchern an.
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1: In der Wetterredaktion ist Luisa Walpert. Zum Wochenstart ziehen in vielen Regionen dichte Wolken, Schauer und Gewitter über das Land. Kräftiger Regen breitet sich im Tagesverlauf immer weiter aus. Vor allem im Süden und Osten bringen einzelne Gewitter auch starke Regengüsse. Die Temperaturen erreichen tagsüber im Süden 9 bis 14 Grad und Osten 15 bis 20 Grad. In der Nacht fällt vor allem im Süden weiter Regen. In höheren Lagen sinken die Temperaturen teils auf 0 bis minus 2 Grad. Der Dienstag bringt erneut viele Wolken und einzelne Schauer. Auch kurze Gewitter bleiben möglich.
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Fall Chimi, der vor Jahren großes bundesweites Interesse erregte, gibt es nach Auskunft der Polizei neue Erkenntnisse. Laut Polizeibericht wurde der zweite Schuh des bisher vermissten Mädchens zwischenzeitlich gefunden. Die Polizei geht nun davon aus, dass Chimi noch

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1: Anklage im Mordfall Lopez. Städtebauförderung stärkt Kommunen und Zoll kontrolliert Paketbranche. Im Studio ist Michael Miem. Im Mordfall der 1994 in Koblenz getöteten amerikanischen Touristin Amy Lopez hat die Staatsanwaltschaft Koblenz Anklage gegen einen 81-Jährigen erhoben. Der Beschuldigte war zuvor festgenommen worden, nachdem sich der Tatverdacht unter anderem durch DNA-Spuren und neue Ermittlungen erhärtet hatte. Nach Angaben der Staatsanwaltschaft soll die Frau im Bereich der Festung Ehrenbreitstein unter einem Vorwand in ein abgelegenes Gebäude gelockt und dort getötet worden sein. Zudem liege ein Geständnis über den Verteidiger sowie gegenüber einem Gutachter vor. Das Landgericht Koblenz muss nun über die Zulassung der Anklage entscheiden. Im Westerwaldkreis wird die Städtebauförderung als wichtiger Baustein für die Entwicklung der Kommunen hervorgehoben. In Orten wie Hachenburg oder Montabaur flossen in den vergangenen Jahren mehrere Millionen Euro in die Modernisierung von Ortskernen und Wohnquartieren. Ziel der Programme ist es, Lebensqualität zu verbessern und Städte an neue Anforderungen anzupassen. Auch künftig sollen weitere Bundesmittel in die Region fließen. Im Raum Koblenz hat der Zoll eine bundesweite Schwerpunktprüfung in der Paketbranche durchgeführt. Dabei wurden zahlreiche Beschäftigte kontrolliert und Arbeitsverhältnisse überprüft. In mehreren Fällen ergaben sich Hinweise auf Verstöße gegen Mindestlohn- und Sozialversicherungspflichten. Es wurden bereits erste Straf- und Ordnungswidrigkeitenverfahren eingeleitet. Weitere Prüfungen laufen. Noch ein aktueller Verkehrshinweis für heute. Zwischen dem Autobahndreieck Dernbach und der Anschlussstelle Montabaur müssen Autofahrer auf der A3 bis 18 Uhr mit Einschränkungen rechnen. Dort wird die Fahrbahn instand gesetzt. Aktuelle Verkehrsmeldungen gibt es rund um die Uhr auch auf verkehr.radiowesterwald.de. Und gratis jetzt noch obendrauf einen Hinweis aufs aktuelle Wetter für den Westerwald. Das liefern wir gleich in gut 3 Minuten.
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2: Ob Regen, Schnee, ob Sonnenschein, bei Radio Westerwald hört jeder Weller rein. Einen guten Start in den Tag wünscht Sven.

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1: Die erste Wochenhälfte ist im Westerwald überwiegend wechselhaft. Rund um Hachenburg und Höhergrenzhausen wechseln sich dichtere Wolken, kurze Schauer und zeitweise sonnige Abschnitte ab. Die Tageshöchstwerte liegen meist zwischen 13 und 17 Grad. Nachts kühlt es auf etwa 5 bis 8 Grad ab. In der zweiten Wochenhälfte wird das Wetter etwas freundlicher und ruhiger. Neben lockeren Wolken gibt es häufiger trockene Phasen und etwas mehr Sonne. Die Temperaturen steigen tagsüber auf rund 16 bis 20 Grad. In den Nächten werden etwa 7 bis 10 Grad erreicht. Zum Wochenende deutet sich im Westerwald insgesamt freundlicheres und etwas wärmeres Wetter an. Bei meist trockenen Bedingungen und angenehmen Temperaturen.
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2: Guten Morgen. Kurz nach 5 haben wir es. Am Radio Westerwald Mikrofon ist Sven.
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1: Die K144 Ortsdurchfahrt Leuteroth ist gesperrt. Dort wird gebaut noch bis zum 20. Dezember. Noch bis Januar 2027 ist in Heistenbach die K30 gesperrt. Sie ist nur für Anlieger und Busse freigegeben. In Streithausen wird gebaut. Betroffen ist dort die K21. Die Bauarbeiten dauern noch bis April 2027. Alle Verkehrsinfos gibt's für euch auf verkehr.radiowesterwald.de. Euch eine gute und sichere Fahrt durch die Region. 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

0: Hier ist Markus Mösser mit den Meldungen aus der Sportredaktion. Im Tabellenkeller der Fußball-Bundesliga, da kommt es nächste Woche am letzten Spieltag zu einem irre Showdown im Abstiegskampf. Nach dem 3:1-Sieg des 1. FC Heidenheim beim 1. FC Köln und den Niederlagen von St. Pauli und dem VfL Wolfsburg haben genau diese drei Teams alle 26 Punkte auf dem Konto. Die Heidenheimer sind zudem auch erstmals seit dem 18. Spieltag nicht mehr Schlusslicht und mit einem Sieg gegen den FSV Mainz am kommenden Samstag ist der Sprung in die Relegation sogar noch möglich, denn St. Pauli trifft zu Hause auf den VfL Wolfsburg und wenn beide Teams unentschieden spielen, reicht den Heidenheimern ein eigener Sieg. In der zweiten Fußball-Bundesliga hat die SV Elversberg seinen ersten Minimatchball zum historischen Aufstieg in die Fußball-Bundesliga vergeben. Am vorletzten Spieltag der zweiten Liga verlor der Tabellenzweite beim Abstiegskandidaten Fortuna Düsseldorf mit 1:3 und nutzte die Vorlagen der Konkurrenz nicht aus, denn bei einem Sieg wäre dem Dorfverein aus dem Saarland der erstmalige Sprung ins Oberhaus praktisch nicht mehr zu nehmen gewesen. Diesen haben die Elversberger aber immer noch selber in der Hand und mit einem Erfolg am kommenden Sonntag daheim gegen Schlusslicht Preußen Münster würde aufgrund der deutlich besseren Tordifferenz dies höchstwahrscheinlich zum Aufstieg reichen. Mit dem Sieg gegen Elversberg holten hingegen die Düsseldorfer Big Points im Abstiegskampf, denn vor dem Saisonabschluss beim direkten Konkurrenten Spielvereinigung Greuther Fürth beträgt der Vorsprung vor dem Relegationsplatz einen und vor dem ersten Abstiegsplatz 3 Punkte. Für Preußen Münster hingegen geht es jetzt runter und steht damit auch als erster Absteiger aus der zweiten Fußball-Bundesliga fest. Im Heimspiel gegen Darmstadt 98 kamen die Münsteraner nach langer Unterzahl nur zu einem 1:1 und hat am letzten Spieltag am kommenden Wochenende als Tabellenletzter keine Chance mehr auf die Rettung. Beim ATP Masters in Rom hat Alexander Zverev souverän das Achtelfinale erreicht, ließ im Drittrundenduell mit Youngster Alexander Bloks nichts anbrennen und bezwang den Belgier in 1:13 mit 6:1 und 6:4 und will sich jetzt in Rom mit dem nächsten konstanten Turnierauftritt ein weiteres Finalduell mit Dominator Jannik Sinner verdienen. Nach dem Turnier in der ewigen Stadt warten dann auf Zverev noch sein Heimturnier am Hamburger Rotenbaum und die French Open als Höhepunkt des Frühjahrs. Das waren soweit die Meldungen vom Sport.
1: Radio Westerwald um 6:15. Schönen guten Morgen.

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1: Die Ortsgemeinde Hof erhält rund 488.000 Euro aus einem Bundesprogramm zur Sanierung kommunaler Sportstätten. Mit den Mitteln soll der Sportplatz umfassend modernisiert werden, unter anderem mit neuer Drainage, überarbeiteten Nebenanlagen sowie Verbesserungen an der Flutlichtanlage, der Zuwegung und der Laufbahn inklusive Sprunggrube. Die Anlage ist ein wichtiger Ort für Vereine, Schulen und den Breitensport in der Region. Der Bund beteiligt sich mit bis zu 45% der Kosten, der Rest wird kommunal getragen.
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0: Wir haben 6 Uhr.
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2: Die Meldungen mit Michael Miem. Reisende von und nach Italien müssen sich zum Wochenbeginn auf erhebliche Einschränkungen im Flugverkehr einstellen. Grund sind Streiks bei der italienischen Flugsicherung und der Fluggesellschaft EasyJet. Die Arbeitsniederlegungen sollen mehrere Stunden andauern und betreffen auch einzelne Flughäfen im Land. Die Airline ITA kündigte bereits an, mehr als ein Drittel ihrer Flüge zu streichen. Davon sind auch internationale Verbindungen betroffen. Der Bundestag will aus Spargründen auf eines seiner geplanten Neubauprojekte verzichten.
3: Nach Angaben der Bundestagsverwaltung soll das Bauvorhaben Luisenblock Ost 2 in Berlin komplett gestoppt werden. Dadurch könnten mindestens 600 Millionen Euro an Baukosten eingespart werden. Hintergrund sind deutlich gestiegene Ausgaben für das Projekt. Andere geplante Neubauten für Büros und Sicherheitsräume des Bundestags sind von der Entscheidung nicht betroffen. Auch am viel kritisierten und geschätzt etwa 1 Milliarde Euro teuren Bundeskanzleramt wird weitergebaut.
2: Deutschland hat nach Berechnungen von Umweltorganisationen seine natürlichen Ressourcen für das laufende Jahr bereits aufgebraucht. Darauf weist der sogenannte Erdüberlastungstag hin. Umweltverbände kritisieren vor allem den weiterhin hohen Verbrauch von Öl, Gas und Kohle. Sie fordern schnelleres Handeln beim Klima- und Ressourcenschutz. Der Ärzteverband Marburger Bund spricht sich für schärfere Vorschriften beim Verkauf von Alkohol aus. Hochprozentige Getränke sollen nach den Vorstellungen des Verbands künftig nur noch in speziell lizenzierten Geschäften erhältlich sein. Als Vorbild gelten mehrere nordische Länder mit strengeren Alkoholgesetzen. Die Mediziner hoffen dadurch auf weniger Alkoholmissbrauch und gesundheitliche Schäden. Russlands Präsident Putin hat Altkanzler Schröder als möglichen Vermittler im Ukraine-Krieg ins Gespräch gebracht. Der Kreml-Chef verwies dabei auf die langjährige Verbindung zwischen beiden Politikern. Nach Medienberichten lehnte die Bundesregierung den Vorschlag jedoch bereits ab. Die Diskussion kommt in einer Phase neuer diplomatischer Bemühungen zur Beendigung des Kriegs in der Ukraine auf. Eine offizielle Reaktion von Schröder liegt bislang nicht vor. Soweit der Blick auf die aktuellen Meldungen aus der Nachrichtenredaktion.
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4: Genau den hört ihr und für euch im Studio ist Sven. Ich hoffe, dass ihr gut in den Tag gestartet seid. Bei mir war es fast perfekt, nur so ein oder zwei Eimer Kaffee könnte ich noch vertragen, um so richtig wach zu werden. Morgen zusammen.

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1: In der Wetterredaktion ist Luisa Walpert. Zum Wochenstart ziehen in vielen Regionen dichte Wolken, Schauer und Gewitter über das Land. Kräftiger Regen breitet sich im Tagesverlauf immer weiter aus. Vor allem im Süden und Osten bringen einzelne Gewitter auch starke Regengüsse. Die Temperaturen erreichen tagsüber im Süden 9 bis 14 Grad und Osten 15 bis 20 Grad. In der Nacht fällt vor allem im Süden weiter Regen. In höheren Lagen sinken die Temperaturen teils auf 0 bis minus 2 Grad. Der Dienstag bringt erneut viele Wolken und einzelne Schauer. Auch kurze Gewitter bleiben möglich.
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2: Der Westerwald erwacht. Wir haben es kurz nach 6. Schönen guten Morgen.

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1: Die K2 ist voll gesperrt. Noch bis zum 30. Mai zwischen Steinebach an der Wied und Dreifelden. Noch bis Ende Mai ist die L317 Steinefrenz Bahnhof gesperrt. Es gibt eine Umleitungsstrecke. Noch bis Mitte Juni wird gebaut an mehreren Raststätten entlang der A3 Höhe Heiligenroth-Montabaur. Eine Vollsperrung gibt es noch bis zum 30. Juni auf der K119 zwischen Windweide und Rosenheim. Der Verkehr wird umgeleitet bis zum 18. Dezember auf der K19 Ortsdurchfahrt Heimborn.
2: Alle Verkehrsinfos gibt's für euch auf verkehr.radiowesterwald.de. Euch eine gute und sichere Fahrt durch die Region.
3: Kurz vor 6:30, der Westerwald steht auf. Schönen guten Morgen, oh du schönste Region Deutschlands.

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2: Die beste Musik zum Wachwerden um 6:45 Uhr hier bei Radio Westerwald.

Durch die Wetterwoche geht es bei uns im Westerwald wechselhaft mit Schauern und vielen Wolken. In Hachenburg und Höhergrenzhausen liegen die Tageswerte zunächst bei etwa 13 bis 17 Grad, nachts bei 5 bis 8 Grad. Mehr vom Westerwaldwetter hier bei uns in einer guten halben Stunde.

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1: Anklage im Mordfall Lopez. Städtebauförderung stärkt Kommunen und Zoll kontrolliert Paketbranche. Im Studio ist Michael Miem. Im Mordfall der 1994 in Koblenz getöteten amerikanischen Touristin Amy Lopez hat die Staatsanwaltschaft Koblenz Anklage gegen einen 81-Jährigen erhoben. Der Beschuldigte war zuvor festgenommen worden, nachdem sich der Tatverdacht unter anderem durch DNA-Spuren und neue Ermittlungen erhärtet hatte. Nach Angaben der Staatsanwaltschaft soll die Frau im Bereich der Festung ihren Breitstein unter einem Vorwand in ein abgelegenes Gebäude gelockt und dort getötet worden sein. Zudem liege ein Geständnis über den Verteidiger sowie gegenüber einem Gutachter vor. Das Landgericht Koblenz muss nun über die Zulassung der Anklage entscheiden. Im Westerwaldkreis wird die Städtebauförderung als wichtiger Baustein für die Entwicklung der Kommunen hervorgehoben. In Orten wie Hachenburg oder Montabaur flossen in den vergangenen Jahren mehrere Millionen Euro in die Modernisierung von Ortskernen und Wohnquartieren. Ziel der Programme ist es, Lebensqualität zu verbessern und Städte an neue Anforderungen anzupassen. Auch künftig sollen weitere Bundesmittel in die Region fließen. Im Raum Koblenz hat der Zoll eine bundesweite Schwerpunktprüfung in der Paketbranche durchgeführt. Dabei wurden zahlreiche Beschäftigte kontrolliert und Arbeitsverhältnisse überprüft. In mehreren Fällen ergaben sich Hinweise auf Verstöße gegen Mindestlohn- und Sozialversicherungspflichten. Es wurden bereits erste Straf- und Ordnungswidrigkeitenverfahren eingeleitet. Weitere Prüfungen laufen. Noch ein aktueller Verkehrshinweis für heute. Zwischen dem Autobahndreieck Dernbach und der Anschlussstelle Montabaur müssen Autofahrer auf der A3 bis 18 Uhr mit Einschränkungen rechnen. Dort wird die Fahrbahn instand gesetzt. Aktuelle Verkehrsmeldungen gibt es rund um die Uhr auch auf verkehr.radiowesterwald.de. Und gratis jetzt noch obendrauf einen Hinweis aufs aktuelle Wetter für den Westerwald. Das liefern wir gleich in gut 3 Minuten.
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2: Schönen guten Morgen, hier ist Radio Westerwald. Wir versorgen euch auch heute Morgen mit allem, was für einen perfekten Start in den Tag wichtig ist. Nur um die Frühstücksbrötchen und den Kaffee müsstet ihr euch kümmern. Die gute Musik, die kommt von uns kostenfrei nach Hause. Mein Morgen hier bei Radio Westerwald.

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1: Die erste Wochenhälfte ist im Westerwald überwiegend wechselhaft. Rund um Hachenburg und Höhergrenzhausen wechseln sich dichtere Wolken, kurze Schauer und zeitweise sonnige Abschnitte ab. Die Tageshöchstwerte liegen meist zwischen 13 und 17 Grad. Nachts kühlt es auf etwa 5 bis 8 Grad ab. In der zweiten Wochenhälfte wird das Wetter etwas freundlicher und ruhiger. Neben lockeren Wolken gibt es häufiger trockene Phasen und etwas mehr Sonne. Die Temperaturen steigen tagsüber auf rund 16 bis 20 Grad. In den Nächten werden etwa 7 bis 10 Grad erreicht. Zum Wochenende deutet sich im Westerwald insgesamt freundlicheres und etwas wärmeres Wetter an. Bei meist trockenen Bedingungen und angenehmen Temperaturen.
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1: Die K144 Ortsdurchfahrt Leuteroth ist gesperrt. Dort wird gebaut noch bis zum 20. Dezember. Noch bis Januar 2027 ist in Heistenbach die K30 gesperrt. Sie ist nur für Anlieger und Busse freigegeben. In Streithausen wird gebaut. Betroffen ist dort die K21. Die Bauarbeiten dauern noch bis April 2027. Alle Verkehrsinfos gibt's für euch auf verkehr.radiowesterwald.de. Euch eine gute und sichere Fahrt durch die Region.
2: Kurz vor 7:30 haben wir's. Schönen guten Morgen aus Hörgrenzhausen.

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3: Halb acht haben wir durch. Schönen guten Morgen bei Radio Westerwald.

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1: In Betzdorf wächst nach der Insolvenz des Traditionsunternehmens Pagnia die Sorge um die wirtschaftliche Zukunft der Stadt. Im Rathaus wird befürchtet, dass nicht nur Arbeitsplätze verloren gehen, sondern auch Kaufkraft, Gewerbesteuern und die Attraktivität des Standorts leiden könnte. Die Verantwortlichen sehen darin ein Warnsignal für die starke Abhängigkeit von einzelnen großen Betrieben und warnen vor möglichen langfristigen Folgen für das wirtschaftliche Gleichgewicht in Betzdorf.
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1: Die Meldungen mit Michael Miem. Reisende von und nach Italien müssen sich zum Wochenbeginn auf erhebliche Einschränkungen im Flugverkehr einstellen. Grund sind Streiks bei der italienischen Flugsicherung und der Fluggesellschaft EasyJet. Die Arbeitsniederlegungen sollen mehrere Stunden andauern und betreffen auch einzelne Flughäfen im Land. Die Airline ITA kündigte bereits an, mehr als ein Drittel ihrer Flüge zu streichen. Davon sind auch internationale Verbindungen betroffen. Der Bundestag will aus Spargründen auf eines seiner geplanten Neubauprojekte verzichten.
2: Nach Angaben der Bundestagsverwaltung soll das Bauvorhaben Luisenblock Ost 2 in Berlin komplett gestoppt werden. Dadurch könnten mindestens 600 Millionen Euro an Baukosten eingespart werden. Hintergrund sind deutlich gestiegene Ausgaben für das Projekt. Andere geplante Neubauten für Büros und Sicherheitsräume des Bundestags sind von der Entscheidung nicht betroffen. Auch am viel kritisierten und geschätzt etwa 1 Milliarde Euro teuren Bundeskanzleramt wird weitergebaut.
1: Deutschland hat nach Berechnungen von Umweltorganisationen seine natürlichen Ressourcen für das laufende Jahr bereits aufgebraucht. Darauf weist der sogenannte Erdüberlastungstag hin. Umweltverbände kritisieren vor allem den weiterhin hohen Verbrauch von Öl, Gas und Kohle. Sie fordern schnelleres Handeln beim Klima- und Ressourcenschutz. Der Ärzteverband Marburger Bund spricht sich für schärfere Vorschriften beim Verkauf von Alkohol aus. Hochprozentige Getränke sollen nach den Vorstellungen des Verbands künftig nur noch in speziell lizenzierten Geschäften erhältlich sein. Als Vorbild gelten mehrere nordische Länder mit strengeren Alkoholgesetzen. Die Mediziner hoffen dadurch auf weniger Alkoholmissbrauch und gesundheitliche Schäden. Russlands Präsident Putin hat Altkanzler Schröder als möglichen Vermittler im Ukraine-Krieg ins Gespräch gebracht. Der Kreml-Chef verwies dabei auf die langjährige Verbindung zwischen beiden Politikern. Nach Medienberichten lehnte die Bundesregierung den Vorschlag jedoch bereits ab. Die Diskussion kommt in einer Phase neuer diplomatischer Bemühungen zur Beendigung des Kriegs in der Ukraine auf. Eine offizielle Reaktion von Schröder liegt bislang nicht vor. Soweit der Blick auf die aktuellen Meldungen aus der Nachrichtenredaktion.
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3: Schönen Tag aus dem Radio Westerwald Studio in Hörgrenzhausen. Ihr hört mein Morgen mit Sven Hillesheim.

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1: In der Wetterredaktion ist Luisa Walpert. Zum Wochenstart ziehen in vielen Regionen dichte Wolken, Schauer und Gewitter über das Land. Kräftiger Regen breitet sich im Tagesverlauf immer weiter aus. Vor allem im Süden und Osten bringen einzelne Gewitter auch starke Regengüsse. Die Temperaturen erreichen tagsüber im Süden 9 bis 14 Grad und Osten 15 bis 20 Grad. In der Nacht fällt vor allem im Süden weiter Regen. In höheren Lagen sinken die Temperaturen teils auf 0 bis minus 2 Grad. Der Dienstag bringt erneut viele Wolken und einzelne Schauer. Auch kurze Gewitter bleiben möglich.
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2: Guten Morgen, kurz nach 8 haben wir's. Am Mikrofon ist Sven. Du bist

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1: Die K2 ist voll gesperrt. Noch bis zum 30. Mai zwischen Steinebach an der Wied und Dreifelden. Noch bis Ende Mai ist die L317 Steinefrenz Bahnhof gesperrt. Es gibt eine Umleitungsstrecke. Noch bis Mitte Juni wird gebaut an mehreren Raststätten entlang der A3 Höhe Heiligenroth-Montabaur. Eine Vollsperrung gibt es noch bis zum 30. Juni auf der K119 zwischen Windweide und Rosenheim. Der Verkehr wird umgeleitet bis zum 18. Dezember auf der K19 Ortsdurchfahrt Heimborn.
2: Alle Verkehrsinfos gibt's für euch auf verkehr.radiowesterwald.de. Euch eine gute und sichere Fahrt durch die Region.

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1: Im Mordfall Amy Lopez in Koblenz gibt es eine neue Entwicklung. Die Staatsanwaltschaft hat nun offiziell Anklage erhoben. Städte und Gemeinden im Westerwaldkreis profitieren weiter von Fördergeldern. Millionen fließen in die Entwicklung von Ortskernen und Wohnquartieren. Und der Zoll hat die Paketbranche in der Region genau kontrolliert. Mehr Informationen zu den aufgedeckten Verstößen bei uns in den Regionalnachrichten in einer knappen halben Stunde.
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1: Anklage im Mordfall Lopez. Städtebauförderung stärkt Kommunen und Zoll kontrolliert Paketbranche. Im Studio ist Michael Miem. Im Mordfall der 1994 in Koblenz getöteten amerikanischen Touristin Amy Lopez hat die Staatsanwaltschaft Koblenz Anklage gegen einen 81-Jährigen erhoben. Der Beschuldigte war zuvor festgenommen worden, nachdem sich der Tatverdacht unter anderem durch DNA-Spuren und neue Ermittlungen erhärtet hatte. Nach Angaben der Staatsanwaltschaft soll die Frau im Bereich der Festung Ehrenbreitstein unter einem Vorwand in ein abgelegenes Gebäude gelockt und dort getötet worden sein. Zudem liege ein Geständnis über den Verteidiger sowie gegenüber einem Gutachter vor. Das Landgericht Koblenz muss nun über die Zulassung der Anklage entscheiden. Im Westerwaldkreis wird die Städtebauförderung als wichtiger Baustein für die Entwicklung der Kommunen hervorgehoben. In Orten wie Hachenburg oder Montabaur flossen in den vergangenen Jahren mehrere Millionen Euro in die Modernisierung von Ortskernen und Wohnquartieren. Ziel der Programme ist es, Lebensqualität zu verbessern und Städte an neue Anforderungen anzupassen. Auch künftig sollen weitere Bundesmittel in die Region fließen. Im Raum Koblenz hat der Zoll eine bundesweite Schwerpunktprüfung in der Paketbranche durchgeführt. Dabei wurden zahlreiche Beschäftigte kontrolliert und Arbeitsverhältnisse überprüft. In mehreren Fällen ergaben sich Hinweise auf Verstöße gegen Mindestlohn- und Sozialversicherungspflichten. Es wurden bereits erste Straf- und Ordnungswidrigkeitenverfahren eingeleitet. Weitere Prüfungen laufen. Noch ein aktueller Verkehrshinweis für heute. Zwischen dem Autobahndreieck Dernbach und der Anschlussstelle Montabaur müssen Autofahrer auf der A3 bis 18 Uhr mit Einschränkungen rechnen. Dort wird die Fahrbahn instand gesetzt. Aktuelle Verkehrsmeldungen gibt es rund um die Uhr auch auf verkehr.radiowesterwald.de. Und gratis jetzt noch obendrauf einen Hinweis aufs aktuelle Wetter für den Westerwald. Das liefern wir gleich in gut 3 Minuten.
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3: Guten Morgen aus dem Studio in Hörgrenzhausen. Ich freue mich, dass wir gemeinsam den Tag beginnen. Ich bin Sven und ihr hört Mein Morgen auf Radio Westerwald.
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2: Die erste Wochenhälfte ist im Westerwald überwiegend wechselhaft. Rund um Hachenburg und Höhergrenzhausen wechseln sich dichtere Wolken, kurze Schauer und zeitweise sonnige Abschnitte ab. Die Tageshöchstwerte liegen meist zwischen 13 und 17 Grad. Nachts kühlt es auf etwa 5 bis 8 Grad ab. In der zweiten Wochenhälfte wird das Wetter etwas freundlicher und ruhiger. Neben lockeren Wolken gibt es häufiger trockene Phasen und etwas mehr Sonne. Die Temperaturen steigen tagsüber auf rund 16 bis 20 Grad. In den Nächten werden etwa 7 bis 10 Grad erreicht. Zum Wochenende deutet sich im Westerwald insgesamt freundlicheres und etwas wärmeres Wetter an. Bei meist trockenen Bedingungen und angenehmen Temperaturen.
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1: Die K144 Ortsdurchfahrt Leuteroth ist gesperrt. Dort wird gebaut noch bis zum 20. Dezember. Noch bis Januar 2027 ist in Heistenbach die K30 gesperrt. Sie ist nur für Anlieger und Busse freigegeben. In Streithausen wird gebaut. Betroffen ist dort die K21. Die Bauarbeiten dauern noch bis April 2027. Alle Verkehrsinfos gibt's für euch auf verkehr.radiowesterwald.de. Euch eine gute und sichere Fahrt durch die Region.
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1: Mit einer weiteren großen Pflanzaktion in der Ortslage Neunkhausen ist die diesjährige Frühjahrsphase der Initiative 100.000 Bäume für den Westerwald erfolgreich zu Ende gegangen. Insgesamt wurden nochmals 500 junge Bäume gesetzt. Damit wächst der Gesamtbestand der Aktion auf nunmehr 92.600 gepflanzte Bäume. Unterstützt wurde die Maßnahme erneut von der Azurit-Gruppe, die bereits zum zweiten Mal mit einem starken Team aus Mitarbeitenden vor Ort vertreten war. Mehr als 50 Teilnehmerinnen und Teilnehmer aus Einrichtungen in Montabaur, Bad Ems, Lahnstein, Birkenhonigsessen und Langenbach beteiligten sich aktiv an der Aufforstung. Bereits vor 2 Jahren hatte das Unternehmen 500 Bäume in Kirburg gepflanzt und damit ein deutliches Zeichen für nachhaltiges Engagement in der Region gesetzt. Für die fachliche Planung und Organisation war erneut Förster Lukas Stahl verantwortlich, der das Projekt seit rund 2 Jahren begleitet und maßgeblich mitgestaltet. Auch seitens der Organisatoren wurde die Bedeutung der Aktion hervorgehoben. Es mache stolz, gemeinsam mit Mitarbeitenden dazu beizutragen, die Region und Heimat wieder aufzuforsten, erklärte Organisator Alexander Wendt. Mit dem Abschluss der Frühjahrsaktion richtet sich der Blick nun auf den kommenden Herbst. Dann soll ein besonderer Meilenstein erreicht werden: die Pflanzung des 100.000. Baumes in der Ortslage Alpenrot. Weitere Informationen dazu sollen nach den Sommerferien folgen. Die Initiative zeigt eindrucksvoll, wie durch gemeinsames Engagement von Unternehmen, Ehrenamtlichen und Fachleuten ein nachhaltiger Beitrag zum Erhalt und zur Wiederaufforstung der heimischen Wälder geleistet werden kann.
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1: Vor dem Gericht in Koblenz muss sich ein 34-Jähriger wegen Straftaten in Herdorf, Betzdorf und Kirchen verantworten. Die Staatsanwaltschaft wirft ihm Handel mit Betäubungsmitteln und Cannabis in nicht geringer Menge vor, sowie mehrere Fälle von Bedrohung, Beleidigung und Körperverletzung. Die Kammer prüft, ob Schuldunfähigkeit vorliegt und ob eine Unterbringung in einem psychiatrischen Krankenhaus in Betracht kommt.
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2: Wir haben eine SMS-Kurznachricht für Sie. 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
1: Im Studio ist Michael Miem. Die Evakuierung der Passagiere und Crewmitglieder der Hondius ist auf Teneriffa am Sonntag ohne Zwischenfälle verlaufen. Nach der Ankunft des Kreuzfahrtschiffs im Hafen von Granadilla wurden erste Menschen unter strengen Sicherheitsmaßnahmen in kleinen Gruppen an Land gebracht. Anschließend fuhren Busse sie zum Flughafen. Dort starteten dann die Rückflüge in ihre Heimatländer. Behörden und Einsatzkräfte berichteten von einem reibungslosen Ablauf der Aktion. Reisende von und nach Italien müssen sich zum Wochenbeginn auf erhebliche Einschränkungen im Flugverkehr einstellen. Grund sind Streiks bei der italienischen Flugsicherung und der Fluggesellschaft EasyJet. Die Arbeitsniederlegungen sollen mehrere Stunden andauern und betreffen auch einzelne Flughäfen im Land. Die Airline ITA kündigte bereits an, mehr als ein Drittel ihrer Flüge zu streichen. Davon sind auch internationale Verbindungen betroffen. Der Bundestag will aus Spargründen auf eines seiner geplanten Neubauprojekte verzichten.
2: Nach Angaben der Bundestagsverwaltung soll das Bauvorhaben Luisenblock Ost 2 in Berlin komplett gestoppt werden. Dadurch könnten mindestens 600 Millionen Euro an Baukosten eingespart werden. Hintergrund sind deutlich gestiegene Ausgaben für das Projekt. Andere geplante Neubauten für Büros und Sicherheitsräume des Bundestags sind von der Entscheidung nicht betroffen. Auch am viel kritisierten und geschätzt etwa 1 Milliarde Euro teuren Bundeskanzleramt wird weitergebaut.
1: Deutschland hat nach Berechnungen von Umweltorganisationen seine natürlichen Ressourcen für das laufende Jahr bereits aufgebraucht. Darauf weist der sogenannte Erdüberlastungstag hin. Umweltverbände kritisieren vor allem den weiterhin hohen Verbrauch von Öl, Gas und Kohle. Sie fordern schnelleres Handeln beim Klima- und Ressourcenschutz. Der Ärzteverband Marburger Bund spricht sich für schärfere Vorschriften beim Verkauf von Alkohol aus. Hochprozentige Getränke sollen nach den Vorstellungen des Verbands künftig nur noch in speziell lizenzierten Geschäften erhältlich sein. Als Vorbild gelten mehrere nordische Länder mit strengeren Alkoholgesetzen. Die Mediziner hoffen dadurch auf weniger Alkoholmissbrauch und gesundheitliche Schäden. Soweit der Blick auf die aktuellen Meldungen aus der Nachrichtenredaktion.
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1: In dieser Stunde bin ich gerne für euch da. Hui Weller von Michael aus dem Studio.

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1: In der Wetterredaktion ist Luisa Walpert. Zum Wochenstart ziehen in vielen Regionen dichte Wolken, Schauer und Gewitter über das Land. Kräftiger Regen breitet sich im Tagesverlauf immer weiter aus. Vor allem im Süden und Osten bringen einzelne Gewitter auch starke Regengüsse. Die Temperaturen erreichen tagsüber im Süden 9 bis 14 Grad und Osten 15 bis 20 Grad. In der Nacht fällt vor allem im Süden weiter Regen. In höheren Lagen sinken die Temperaturen teils auf 0 bis minus 2 Grad. Der Dienstag bringt erneut viele Wolken und einzelne Schauer. Auch kurze Gewitter bleiben möglich.
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1: Die K2 ist voll gesperrt. Noch bis zum 30. Mai zwischen Steinebach an der Wied und Dreifelden. Noch bis Ende Mai ist die L317 Steinefrenz Bahnhof gesperrt. Es gibt eine Umleitungsstrecke. Noch bis Mitte Juni wird gebaut an mehreren Raststätten entlang der A3 Höhe Heiligenroth-Montabaur. Eine Vollsperrung gibt es noch bis zum 30. Juni auf der K119 zwischen Windweide und Rosenheim. Der Verkehr wird umgeleitet bis zum 18. Dezember auf der K19 Ortsdurchfahrt Heimborn.
2: Alle Verkehrsinfos gibt's für euch auf verkehr.radiowesterwald.de. Euch eine gute und sichere Fahrt durch die Region.
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Durch die Wetterwoche geht es bei uns im Westerwald wechselhaft mit Schauern und vielen Wolken. In Hachenburg und Höhrgrenzhausen liegen die Tageswerte zunächst bei etwa 13 bis 17 Grad, nachts bei 5 bis 8 Grad. Mehr vom Westerwaldwetter hier bei uns in einer guten halben Stunde.

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1: In Hellenhahn-Schellenberg ist ein Wohnhaus nach einem Brand nicht mehr bewohnbar. Nach bisherigen Ermittlungen hatten unsachgemäße Flexarbeiten in einer angrenzenden Scheune das Feuer ausgelöst, das sich rasch auf das Wohngebäude ausbreitete. Verletzt wurde niemand. Der Schaden wird auf fast 200.000 Euro geschätzt. Mehrere Feuerwehren aus der Region waren im Einsatz und konnten den Brand unter Kontrolle bringen und löschen.
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0: paar 60er, 70er, 80er und 90er hatten wir heute schon im Programm. Die 2000er sind auch schon gelaufen. Was fehlt noch? Richtig, das Beste von heute. Und das klingt so.
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1: Anklage im Mordfall Lopez. Städtebauförderung stärkt Kommunen und Zoll kontrolliert Paketbranche. Im Studio ist Michael Miem. Im Mordfall der 1994 in Koblenz getöteten amerikanischen Touristin Amy Lopez hat die Staatsanwaltschaft Koblenz Anklage gegen einen 81-Jährigen erhoben. Der Beschuldigte war zuvor festgenommen worden, nachdem sich der Tatverdacht unter anderem durch DNA-Spuren und neue Ermittlungen erhärtet hatte. Nach Angaben der Staatsanwaltschaft soll die Frau im Bereich der Festung ihren Breitstein unter einem Vorwand in ein abgelegenes Gebäude gelockt und dort getötet worden sein. Zudem liege ein Geständnis über den Verteidiger sowie gegenüber einem Gutachter vor. Das Landgericht Koblenz muss nun über die Zulassung der Anklage entscheiden. Im Westerwaldkreis wird die Städtebauförderung als wichtiger Baustein für die Entwicklung der Kommunen hervorgehoben. In Orten wie Hachenburg oder Montabaur flossen in den vergangenen Jahren mehrere Millionen Euro in die Modernisierung von Ortskernen und Wohnquartieren. Ziel der Programme ist es, Lebensqualität zu verbessern und Städte an neue Anforderungen anzupassen. Auch künftig sollen weitere Bundesmittel in die Region fließen. Im Raum Koblenz hat der Zoll eine bundesweite Schwerpunktprüfung in der Paketbranche durchgeführt. Dabei wurden zahlreiche Beschäftigte kontrolliert und Arbeitsverhältnisse überprüft. In mehreren Fällen ergaben sich Hinweise auf Verstöße gegen Mindestlohn- und Sozialversicherungspflichten. Es wurden bereits erste Straf- und Ordnungswidrigkeitenverfahren eingeleitet. Weitere Prüfungen laufen. Noch ein aktueller Verkehrshinweis für heute. Zwischen dem Autobahndreieck Dernbach und der Anschlussstelle Montabaur müssen Autofahrer auf der A3 bis 18 Uhr mit Einschränkungen rechnen. Dort wird die Fahrbahn instand gesetzt. Aktuelle Verkehrsmeldungen gibt es rund um die Uhr auch auf verkehr.radiowesterwald.de. Und gratis jetzt noch obendrauf einen Hinweis aufs aktuelle Wetter für den Westerwald. Das liefern wir gleich in gut 3 Minuten.
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3: Das ist die Infothek bei Radio Westerwald. Ich bin Michael und das da ist Steffi. Was machst denn du hier? Komm her und sag Hallo Stefanie.
4: Hallo Stefanie.
3: Super, Frau Kollegin, jetzt kannst du wieder gehen. Danke, tschüss, du bist nämlich noch gar nicht dran. Erst heute Nachmittag ab 16 Uhr hier auf Radio Westerwald, die Wellerwelle, Kollegin Steffi mit dem Feierabend.
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1: Die erste Wochenhälfte ist im Westerwald überwiegend wechselhaft. Rund um Hachenburg und Höhrgrenzhausen wechseln sich dichtere Wolken, kurze Schauer und zeitweise sonnige Abschnitte ab. Die Tageshöchstwerte liegen meist zwischen 13 und 17 Grad. Nachts kühlt es auf etwa 5 bis 8 Grad ab. In der zweiten Wochenhälfte wird das Wetter etwas freundlicher und ruhiger. Neben lockeren Wolken gibt es häufiger trockene Phasen und etwas mehr Sonne. Die Temperaturen steigen tagsüber auf rund 16 bis 20 Grad. In den Nächten werden etwa 7 bis 10 Grad erreicht. Zum Wochenende deutet sich im Westerwald insgesamt freundlicheres und etwas wärmeres Wetter an. Bei meist trockenen Bedingungen und angenehmen Temperaturen.
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1: Die K144 Ortsdurchfahrt Leuteroth ist gesperrt. Dort wird gebaut noch bis zum 20. Dezember. Noch bis Januar 2027 ist in Heistenbach die K30 gesperrt. Sie ist nur für Anlieger und Busse freigegeben. In Streithausen wird gebaut. Betroffen ist dort die K21. Die Bauarbeiten dauern noch bis April 2027. Alle Verkehrsinfos gibt's für euch auf verkehr.radiowesterwald.de. Euch eine gute und sichere Fahrt durch die Region. 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
1: Im Westerwaldkreis hat der Kreistag ein umfangreiches Investitionspaket auf den Weg gebracht. Grundlage ist ein Bundesprogramm mit insgesamt rund 165 Millionen Euro, die in den kommenden Jahren in Bildung, Verkehr, Digitalisierung, Energie und Infrastruktur fließen sollen. Ein Teil der Mittel wird direkt vom Landkreis eingesetzt, der Rest geht an die Verbandsgemeinden nach einem festgelegten Schlüssel. Geplant sind unter anderem Maßnahmen an Schulen, Verbesserungen der Verkehrsanbindung sowie Projekte im Raum Montabaur und Gewerbegebieten. Ziel ist es, die Region langfristig zu stärken und moderne Infrastruktur aufzubauen.
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0: Es ist 12 Uhr.
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2: Für die Meldungen im Studio Michael Miem. Im Streit zwischen den USA und dem Iran gibt es weiterhin keine Fortschritte. US-Präsident Trump bezeichnete die jüngste Reaktion Teherans auf einen amerikanischen Lösungsvorschlag als völlig inakzeptabel und drohte erneut mit Konsequenzen. Der Iran zeigte sich davon unbeeindruckt und stellte eigene Forderungen. Gleichzeitig kündigte Israels Ministerpräsident Netanyahu an, den Krieg fortsetzen zu wollen, bis offene Fragen zum iranischen Atomprogramm geklärt sind. Nach dem Nein des Bundesrats gilt die geplante Entlastungsprämie für Arbeitnehmer zunehmend als gescheitert. CSU-Chef Söder sieht für das Vorhaben keine Zukunft mehr.
3: Ich glaube, die ist vom Tisch. Es war eine gut gemeinte Idee. Es hat sich dann aber in den Tagen danach gezeigt, dass sie in der Wirtschaft auf großen Widerstand gestoßen ist. Ich rate davon ab. Ich bin ja der einzige Ländervertreter im Koalitionsausschuss. Mein Rat ist dringend, davon abzulassen. Lieber zu überlegen, dass man was Sinnvolleres tut. Und zwar dieses vermeintliche, jetzt doch sehr viele Geld, das es gewesen wäre, dann in eine wirklich richtige und gute Einkommensteuerreform zu stecken. Davon haben alle mehr.
2: Auch Mecklenburg-Vorpommerns Ministerpräsidentin Schwesig spricht sich dafür aus, die Prämie aufzugeben und stattdessen eine umfassende Reform der Einkommensteuer anzugehen. Innerhalb der schwarz-roten Koalition wächst damit der Druck, schnell neue Entlastungspläne vorzulegen. In Deutschland lebt inzwischen etwa jeder neunte Mensch in beengten Wohnverhältnissen. Nach Angaben des Statistischen Bundesamtes wohnten zuletzt knapp 12% der Bevölkerung in überbelegten Wohnungen. Damit hat sich die Situation in den vergangenen Jahren weiter verschärft. Besonders in Städten fehlt es vielerorts an ausreichend großem und bezahlbarem Wohnraum. Experten sehen darin ein wachsendes soziales Problem. Reisende von und nach Italien müssen sich zum Wochenbeginn auf erhebliche Einschränkungen im Flugverkehr einstellen. Grund sind Streiks bei der italienischen Flugsicherung und der Fluggesellschaft EasyJet. Die Arbeitsniederlegungen sollen mehrere Stunden andauern und betreffen auch einzelne Flughäfen im Land. Die Airline ITA kündigte bereits an, mehr als ein Drittel ihrer Flüge zu streichen. Davon sind auch internationale Verbindungen betroffen. Soweit der Blick auf die aktuellen Meldungen aus der Nachrichtenredaktion.
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4: Das ist genau richtig. Im Studio und am Mikrofon ist Michael Miem. Hallo, jetzt gibt's erst einen Musiktitel und dann blicken wir gleich auf das, was uns wettertechnisch in den kommenden Stunden erwartet.

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1: In der Wetterredaktion ist Luisa Walpert. Zum Wochenstart ziehen in vielen Regionen dichte Wolken, Schauer und Gewitter über das Land. Kräftiger Regen breitet sich im Tagesverlauf immer weiter aus. Vor allem im Süden und Osten bringen einzelne Gewitter auch starke Regengüsse. Die Temperaturen erreichen tagsüber im Süden 9 bis 14 Grad und Osten 15 bis 20 Grad. In der Nacht fällt vor allem im Süden weiter Regen. In höheren Lagen sinken die Temperaturen teils auf 0 bis minus 2 Grad. Der Dienstag bringt erneut viele Wolken und einzelne Schauer. Auch kurze Gewitter bleiben möglich.
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1: Die K2 ist voll gesperrt. Noch bis zum 30. Mai zwischen Steinebach an der Wied und Dreifelden. Noch bis Ende Mai ist die L317 Steinefrenz Bahnhof gesperrt. Es gibt eine Umleitungsstrecke. Noch bis Mitte Juni wird gebaut an mehreren Raststätten entlang der A3 Höhe Heiligenroth-Montabaur. Eine Vollsperrung gibt es noch bis zum 30. Juni auf der K119 zwischen Windweide und Rosenheim. Der Verkehr wird umgeleitet bis zum 18. Dezember auf der K19 Ortsdurchfahrt Heimborn.
0: 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Euch eine gute und sichere Fahrt durch die Region.

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1: Im Mordfall Amy Lopez in Koblenz gibt es eine neue Entwicklung. Die Staatsanwaltschaft hat nun offiziell Anklage erhoben. Städte und Gemeinden im Westerwaldkreis profitieren weiter von Fördergeldern. Millionen fließen in die Entwicklung von Ortskernen und Wohnquartieren. Und der Zoll hat die Paketbranche in der Region genau kontrolliert. Mehr Informationen zu den aufgedeckten Verstößen bei uns in den Regionalnachrichten in einer knappen halben Stunde.
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1: In Hörgranshausen und weiten Teilen des Westerwaldkreises laufen zahlreiche Bau- und Modernisierungsprojekte an Schulen und öffentlichen Einrichtungen weiter.
2: Dazu gehören neue Fachklassenausstattungen, Sanierungen und ein Schulneubau in der Kreisstadt. Gleichzeitig steigen die Schülerzahlen deutlich an und liegen bei rund 1.800 neuen Anmeldungen für kommende Jahrgänge. Auch im Bereich Klimaschutz werden Projekte umgesetzt, darunter Photovoltaikanlagen und energieeffiziente Beleuchtungssysteme an öffentlichen Gebäuden und Einrichtungen. Die Maßnahmen sollen langfristig Kosten senken und die Infrastruktur modernisieren.
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1: Anklage im Mordfall Lopez. Städtebauförderung stärkt Kommunen und Zoll kontrolliert Paketbranche. Im Studio ist Michael Miem. Im Mordfall der 1994 in Koblenz getöteten amerikanischen Touristin Amy Lopez hat die Staatsanwaltschaft Koblenz Anklage gegen einen 81-Jährigen erhoben. Der Beschuldigte war zuvor festgenommen worden, nachdem sich der Tatverdacht unter anderem durch DNA-Spuren und neue Ermittlungen erhärtet hatte. Nach Angaben der Staatsanwaltschaft soll die Frau im Bereich der Festung Ehrenbreitstein unter einem Vorwand in ein abgelegenes Gebäude gelockt und dort getötet worden sein. Zudem liege ein Geständnis über den Verteidiger sowie gegenüber einem Gutachter vor. Das Landgericht Koblenz muss nun über die Zulassung der Anklage entscheiden. Im Westerwaldkreis wird die Städtebauförderung als wichtiger Baustein für die Entwicklung der Kommunen hervorgehoben. In Orten wie Hachenburg oder Montabaur flossen in den vergangenen Jahren mehrere Millionen Euro in die Modernisierung von Ortskernen und Wohnquartieren. Ziel der Programme ist es, Lebensqualität zu verbessern und Städte an neue Anforderungen anzupassen. Auch künftig sollen weitere Bundesmittel in die Region fließen. Im Raum Koblenz hat der Zoll eine bundesweite Schwerpunktprüfung in der Paketbranche durchgeführt. Dabei wurden zahlreiche Beschäftigte kontrolliert und Arbeitsverhältnisse überprüft. In mehreren Fällen ergaben sich Hinweise auf Verstöße gegen Mindestlohn- und Sozialversicherungspflichten. Es wurden bereits erste Straf- und Ordnungswidrigkeitenverfahren eingeleitet. Weitere Prüfungen laufen. Noch ein aktueller Verkehrshinweis für heute. Zwischen dem Autobahndreieck Dernbach und der Anschlussstelle Montabaur müssen Autofahrer auf der A3 bis 18 Uhr mit Einschränkungen rechnen. Dort wird die Fahrbahn instand gesetzt. Aktuelle Verkehrsmeldungen gibt es rund um die Uhr auch auf verkehr.radiowesterwald.de. Und gratis jetzt noch obendrauf einen Hinweis aufs aktuelle Wetter für den Westerwald. Das liefern wir gleich in gut 3 Minuten.
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3: Allzu lang dauert's ja nicht mehr. Stefanie steht schon vor der Tür und scharrt mit den Hufen, dass sie endlich mit dem Feierabend hier beginnen kann bei Radio Westerwald. Ein bisschen muss sie sich allerdings noch gedulden, denn 1 bis 4 dauert noch ein bisschen. Und vorher gibt's noch was aufs Öhrchen von mir. 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
1: Die erste Wochenhälfte ist im Westerwald überwiegend wechselhaft. Rund um Hachenburg und Höhergrenzhausen wechseln sich dichtere Wolken, kurze Schauer und zeitweise sonnige Abschnitte ab. Die Tageshöchstwerte liegen meist zwischen 13 und 17 Grad. Nachts kühlt es auf etwa 5 bis 8 Grad ab. In der zweiten Wochenhälfte wird das Wetter etwas freundlicher und ruhiger. Neben lockeren Wolken gibt es häufiger trockene Phasen und etwas mehr Sonne. Die Temperaturen steigen tagsüber auf rund 16 bis 20 Grad. In den Nächten werden etwa 7 bis 10 Grad erreicht. Zum Wochenende deutet sich im Westerwald insgesamt freundlicheres und etwas wärmeres Wetter an. Bei meist trockenen Bedingungen und angenehmen Temperaturen.
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1: Die K144 Ortsdurchfahrt Leuteroth ist gesperrt. Dort wird gebaut noch bis zum 20. Dezember. Noch bis Januar 2027 ist in Heistenbach die K30 gesperrt. Sie ist nur für Anlieger und Busse freigegeben. In Streithausen wird gebaut. Betroffen ist dort die K21. Die Bauarbeiten dauern noch bis April 2027. Alle Verkehrsinfos gibt's für euch auf verkehr.radiowesterwald.de. Euch eine gute und sichere Fahrt durch die Region. Hallo aus Hörgranshausen. Ich bin Michael und störe gar nicht lang. Ich wollte euch nur sagen, was euch jetzt erwartet. Das Beste aus den 2000ern. Gute Unterhaltung.

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1: Viele Verbraucher geraten in finanzielle Schwierigkeiten, weil sie die Verlockungen des Buy-Now-Pay-Later-Prinzips unterschätzen. Die einfache und schnelle Möglichkeit, Einkäufe sofort zu tätigen und die Bezahlung zu verschieben, führt häufig dazu, dass Rechnungen sich anhäufen und am Ende nicht mehr bezahlt werden können. Der Weg vom sorglosen Konsum zur Inkassomahnung ist oft kürzer, als man denkt. Die meisten Menschen realisieren nicht, wie schnell sie in eine Schuldenfalle tappen können, wenn sie ständig aufschieben und immer mehr offene Rechnungen anhäufen, warnt Philipp Kadel, ein erfahrener Experte im Inkassogeschäft mit über 15 Jahren Erfahrung. Die Problematik der Konsumkredite betrifft in erster Linie junge Menschen, die noch nicht hinreichend mit den Feinheiten der Finanzplanung vertraut sind und nicht genug verdienen, um größere Anschaffungen mit einer einzelnen Zahlung zu tätigen. So wissen auch die Anbieter von Buy-Now-Pay-Later-Produkten, dass sich nur wenige aus der Zielgruppe ein iPad, ein neues Handy oder einen 4K-Fernseher sofort leisten können. Können Kunden jedoch den Rechnungsbetrag bequem über mehrere Monate oder sogar Jahre hinweg in günstigen Monatsraten abbezahlen, erscheint ihnen der Artikel plötzlich erschwinglich. Die Falle schnappt zu. Dass dabei ein Kreditvertrag geschlossen wird, der sich auch auf die Bonität auswirken kann, ist vielen der Käufer von Buy-Now-Pay-Later-Produkten gar nicht bewusst. Sie kaufen also fleißig neue Luxusartikel ein und das in der Annahme, sie könnten das Geld später zurückzahlen und damit sämtliche Probleme vermeiden. Auf diese Weise häufen die betroffenen Kunden immer mehr Zahlungsverpflichtungen an und verlieren nicht selten den Überblick, welche Buchungen wann anstehen. Durch aufgeschobene Zahlungen entsteht also mit der Zeit eine Situation, in der eine Vielzahl an Krediten parallel läuft, während zunehmend der Überblick über die tatsächlich freien Mittel verloren geht. So handelt es sich bei der Mehrheit der Anschaffungen per Buy-Now-Pay-Later-Zahlung um Konsumartikel. Laufende Kosten für Miete, Strom, Wasser und andere notwendige Ausgaben werden hingegen oft vernachlässigt. Dies führt dazu, dass die Betroffenen früher oder später mit einzelnen Zahlungen in Verzug geraten, weil sie unbeabsichtigt ihr Monatsbudget überschreiten. Um gar nicht erst in die Schuldenfalle zu geraten, sollten Verbraucher sämtliche Ausgaben stets im Blick behalten. Dafür bietet es sich an, ganz klassisch ein Haushaltsbuch zu führen.
0: Das waren Tipps und Neuigkeiten aus der Wirtschaft.
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1: Auf der Bundesstraße zwischen Norken und Unnau-Korb hat sich ein schwerer Verkehrsunfall mit erheblichem Sachschaden ereignet. Eine Autofahrerin kam aus noch ungeklärter Ursache von der Fahrbahn ab, geriet in eine Hanglage und überschlug sich mit dem Fahrzeug. Der Wagen kam auf dem Dach zum Stillstand. Die Frau konnte sich selbstständig befreien und wurde verletzt ins Krankenhaus gebracht. Nach Angaben der Rettungskräfte war die Strecke rund 3 Stunden vollständig gesperrt, während Feuerwehr, Rettungsdienst und Polizei im Einsatz waren. Der entstandene Schaden wird auf rund 50.000 Euro geschätzt.
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1: Für die Meldung im Studio Michael Miem. Im Streit zwischen den USA und dem Iran gibt es weiterhin keine Fortschritte. US-Präsident Trump bezeichnete die jüngste Reaktion Teherans auf einen amerikanischen Lösungsvorschlag als völlig inakzeptabel und drohte erneut mit Konsequenzen. Der Iran zeigte sich davon unbeeindruckt und stellte eigene Forderungen. Gleichzeitig kündigte Israels Ministerpräsident Netanyahu an, den Krieg fortsetzen zu wollen, bis offene Fragen zum iranischen Atomprogramm geklärt sind. Nach dem Nein des Bundesrats gilt die geplante Entlastungsprämie für Arbeitnehmer zunehmend als gescheitert. CSU-Chef Söder sieht für das Vorhaben keine Zukunft mehr.
2: Ich glaube, die ist vom Tisch. Es war eine gut gemeinte Idee. Es hat sich dann aber in den Tagen danach gezeigt, dass sie in der Wirtschaft auf großen Widerstand gestoßen ist. Ich rate davon ab. Ich bin ja der einzige Ländervertreter im Koalitionsausschuss. Mein Rat ist dringend, davon abzulassen. Lieber zu überlegen, dass man was Sinnvolleres tut. Und zwar dieses vermeintliche, jetzt doch sehr viele Geld, das es gewesen wäre, dann in eine wirklich richtige und gute Einkommensteuerreform zu stecken. Davon haben alle mehr.
1: Auch Mecklenburg-Vorpommerns Ministerpräsidentin Schwesig spricht sich dafür aus, die Prämie aufzugeben und stattdessen eine umfassende Reform der Einkommensteuer anzugehen. Innerhalb der schwarz-roten Koalition wächst damit der Druck, schnell neue Entlastungspläne vorzulegen. In Deutschland lebt inzwischen etwa jeder neunte Mensch in beengten Wohnverhältnissen. Nach Angaben des Statistischen Bundesamtes wohnten zuletzt knapp 12% der Bevölkerung in überbelegten Wohnungen. Damit hat sich die Situation in den vergangenen Jahren weiter verschärft. Besonders in Städten fehlt es vielerorts an ausreichend großem und bezahlbarem Wohnraum. Experten sehen darin ein wachsendes soziales Problem. Reisende von und nach Italien müssen sich zum Wochenbeginn auf erhebliche Einschränkungen im Flugverkehr einstellen. Grund sind Streiks bei der italienischen Flugsicherung und der Fluggesellschaft EasyJet. Die Arbeitsniederlegungen sollen mehrere Stunden andauern und betreffen auch einzelne Flughäfen im Land. Die Airline ITA kündigte bereits an, mehr als ein Drittel ihrer Flüge zu streichen. Davon sind auch internationale Verbindungen betroffen. Soweit der Blick auf die aktuellen Meldungen aus der Nachrichtenredaktion.
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4: Mal flugs auf die Uhr geguckt? Ja, sieht gar nicht so schlecht aus. Die Halbzeit hätten wir jetzt schon geschafft, quasi bergfest. Wir sind auf dem Weg in den Feierabend, am Nachmittag hier bei Radio Westerwald. Für euch im Studio ist Michael. Ich stehe euch gerne zur Seite auf dem Weg in den Feierabend hier bei Radio Westerwald.

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1: In der Wetterredaktion ist Luisa Walpert. Zum Wochenstart ziehen in vielen Regionen dichte Wolken, Schauer und Gewitter über das Land. Kräftiger Regen breitet sich im Tagesverlauf immer weiter aus. Vor allem im Süden und Osten bringen einzelne Gewitter auch starke Regengüsse. Die Temperaturen erreichen tagsüber im Süden 9 bis 14 Grad und Osten 15 bis 20 Grad. In der Nacht fällt vor allem im Süden weiter Regen. In höheren Lagen sinken die Temperaturen teils auf 0 bis minus 2 Grad. Der Dienstag bringt erneut viele Wolken und einzelne Schauer. Auch kurze Gewitter bleiben möglich.
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1: Eine Vollsperrung gibt es auf der L3364 Bahnhofstraße in Dornburg, Langendernbach, Hausnummer 100-101. Das Ganze noch bis zum 5. Juni. Die K142 Ortsdurchfahrt Hilgert bei Steimel ist noch bis Ende Juni gesperrt. Die Dreisbachbrücke wird neu gebaut. Der Verkehr wird umgeleitet. Noch voraussichtlich bis zum 5. Juli ist ein Teilbereich der Ortsdurchfahrt Halbs auf der L294 voll gesperrt. Es gibt eine Umleitung über Hergenroth, Westerburg, Langenhahn, Hölzenhausen und Eilertchen. Die K18 Ruppenroth ist noch bis zum 30. Oktober gesperrt. Es gibt eine Umleitungsstrecke unter anderem über Holler-Untershausen und Stahlhofen.
2: Alle Verkehrsinfos gibt's für euch auf verkehr.radio-westerwald.de. Euch eine gute und sichere Fahrt durch die Region.
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7: Jetzt hier auf Radio Westerwald für euch die beste Musik der 80er. Ich bin Michael. Hallo.

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1: Im Mordfall Amy Lopez in Koblenz gibt es eine neue Entwicklung. Die Staatsanwaltschaft hat nun offiziell Anklage erhoben. Städte und Gemeinden im Westerwaldkreis profitieren weiter von Fördergeldern. Millionen fließen in die Entwicklung von Ortskernen und Wohnquartieren. Und der Zoll hat die Paketbranche in der Region genau kontrolliert. Mehr Informationen zu den aufgedeckten Verstößen bei uns in den Regionalnachrichten in einer knappen halben Stunde.
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1: Der Westerwälder Landrat Achim Schwickart wird nach Informationen aus Parteikreisen der CDU als möglicher Kandidat für das Innenministerium in Rheinland-Pfalz gehandelt. Hintergrund sind laufende Gespräche zur künftigen Kabinettsbesetzung im Zuge einer möglichen neuen Landesregierung unter dem designierten Ministerpräsidenten Schnieder. Offiziell gibt es bislang keine Bestätigung. Die Personalüberlegungen gelten als Teil interner Abstimmungen innerhalb der CDU. Mit einer Klärung wird in den kommenden Tagen gerechnet, sobald das Kabinett vorgestellt werden soll.
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1: Anklage im Mordfall Lopez. Städtebauförderung stärkt Kommunen und Zoll kontrolliert Paketbranche. Im Studio ist Michael Miem. Im Mordfall der 1994 in Koblenz getöteten amerikanischen Touristin Amy Lopez hat die Staatsanwaltschaft Koblenz Anklage gegen einen 81-Jährigen erhoben. Der Beschuldigte war zuvor festgenommen worden, nachdem sich der Tatverdacht unter anderem durch DNA-Spuren und neue Ermittlungen erhärtet hatte. Nach Angaben der Staatsanwaltschaft soll die Frau im Bereich der Festung Ehrenbreitstein unter einem Vorwand in ein abgelegenes Gebäude gelockt und dort getötet worden sein. Zudem liege ein Geständnis über den Verteidiger sowie gegenüber einem Gutachter vor. Das Landgericht Koblenz muss nun über die Zulassung der Anklage entscheiden. Im Westerwaldkreis wird die Städtebauförderung als wichtiger Baustein für die Entwicklung der Kommunen hervorgehoben. In Orten wie Hachenburg oder Montabaur flossen in den vergangenen Jahren mehrere Millionen Euro in die Modernisierung von Ortskernen und Wohnquartieren. Ziel der Programme ist es, Lebensqualität zu verbessern und Städte an neue Anforderungen anzupassen. Auch künftig sollen weitere Bundesmittel in die Region fließen. Im Raum Koblenz hat der Zoll eine bundesweite Schwerpunktprüfung in der Paketbranche durchgeführt. Dabei wurden zahlreiche Beschäftigte kontrolliert und Arbeitsverhältnisse überprüft. In mehreren Fällen ergaben sich Hinweise auf Verstöße gegen Mindestlohn- und Sozialversicherungspflichten. Es wurden bereits erste Straf- und Ordnungswidrigkeitenverfahren eingeleitet. Weitere Prüfungen laufen. Noch ein aktueller Verkehrshinweis für heute. Zwischen dem Autobahndreieck Dernbach und der Anschlussstelle Montabaur müssen Autofahrer auf der A3 bis 18 Uhr mit Einschränkungen rechnen. Dort wird die Fahrbahn instand gesetzt. Aktuelle Verkehrsmeldungen gibt es rund um die Uhr auch auf verkehr.radiowesterwald.de. Und gratis jetzt noch obendrauf einen Hinweis aufs aktuelle Wetter für den Westerwald. Das liefern wir gleich in gut 3 Minuten.
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1: Wir fangen mal vorne an. Das Beste der 60er, 70er, 80er, 90er, 2000er, 2010er und natürlich von heute. Das ist Radio Westerwald. Aktuell hört ihr 1 bis 4, den Nachmittag im Radioland mit Michael Miem. Herzlich willkommen. Well.

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1: Die erste Wochenhälfte ist im Westerwald überwiegend wechselhaft. Rund um Hachenburg und Höhergrenzhausen wechseln sich dichtere Wolken, kurze Schauer und zeitweise sonnige Abschnitte ab. Die Tageshöchstwerte liegen meist zwischen 13 und 17 Grad. Nachts kühlt es auf etwa 5 bis 8 Grad ab. In der zweiten Wochenhälfte wird das Wetter etwas freundlicher und ruhiger. Neben lockeren Wolken gibt es häufiger trockene Phasen und etwas mehr Sonne. Die Temperaturen steigen tagsüber auf rund 16 bis 20 Grad. In den Nächten werden etwa 7 bis 10 Grad erreicht. Zum Wochenende deutet sich im Westerwald insgesamt freundlicheres und etwas wärmeres Wetter an. Bei meist trockenen Bedingungen und angenehmen Temperaturen.
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1: Die K144 Ortsdurchfahrt Leuteroth ist gesperrt. Dort wird gebaut noch bis zum 20. Dezember. Noch bis Januar 2027 ist in Heistenbach die K30 gesperrt. Sie ist nur für Anlieger und Busse freigegeben. In Streithausen wird gebaut. Betroffen ist dort die K21. Die Bauarbeiten dauern noch bis April 2027. Alle Verkehrsinfos gibt's für euch auf verkehr.radiowesterwald.de. Euch eine gute und sichere Fahrt durch die Region.

0: sie mich töten sollen, als du die Gelegenheit dazu hattest.
1: Ich glaube, sie erwarten mich bereits.
2: Und ich halte diese Arbeit für sehr wichtig.
0: Die sind der falsche Kerl zur falschen Zeit und stehen nur im Weg drauf.
3: Die Kino-News.
4: Ich wollte nur ihren Namen wissen.
3: Gemütlich im Kinosessel sitzt Michael Mien.
1: Meine Haare sind mein Markenzeichen.
3: Und ich finde, es riecht nach Popcorn und Zelluloid.
5: Film ab.
6: Mir laufen schon kalte Schauer über den Körper.
3: Willkommen zu euren Kino-News. Heute mit drei Filmen, die unterschiedlicher kaum sein könnten, aber genau deshalb spannend sind. Das historische Drama Nürnberg, das brutale Actionspektakel Mortal Kombat 2 und der düstere Horrortrip Whistle. Gerichtssaal, Kampfturnier und Todesfluch, alles dabei. Los geht's. Ein intensiver Blick hinter die Kulissen eines der wichtigsten Prozesse der Geschichte. Nürnberg. Der Film erzählt die Ereignisse rund um die Nürnberger Prozesse, allerdings nicht als klassisches Gerichtsdrama, sondern als psychologisches Duell zwischen Tätern und Beobachtern. Im Mittelpunkt steht ein US-Psychiater, der hochrangige NS-Funktionäre beurteilen soll, darunter auch Hermann Göring. Dabei geht es weniger um Schuldfragen, sondern um das Verständnis der menschlichen Abgründe. Mit starken Darstellern wie Russell Crowe und Rami Malek entwickelt sich ein intensives Kammerspiel über Macht, Manipulation und Moral. Kein leichter Stoff, aber genau deshalb großes Kino. Finish Him. Der legendäre Kampfschrei kehrt zurück. In der Fortsetzung von Mortal Kombat 2 treten die Kämpfer von Earthrealm erneut gegen die Mächte von Outworld an. Dieses Mal steht mehr auf dem Spiel als je zuvor. Der finstere Shao Kahn bedroht die gesamte Welt. Neu dabei ist Fanliebling Johnny Cage, gespielt von Carl Urban, während bekannte Figuren wie Scorpion, Liu Kang und Sonya Blade zurückkehren. Der Film setzt auf noch größere Kämpfe, härtere Action und die typischen Fatalities, die Fans der Reihe erwarten. Kurz gesagt, nichts für zart Beseitete, aber perfekt für Adrenalin-Junkies. Horror. Hatten wir in der letzten Ausgabe schon? In dieser Ausgabe lege ich nach. Ein harmloser Fund wird in Whistle zum Albtraum. Eine Gruppe Schüler entdeckt eine mysteriöse Pfeife. Doch wer sie benutzt, ruft den eigenen Tod herbei. Klingt nach schlechter Idee? Ist es auch. Der Film kombiniert klassischen Teen-Horror mit einer frischen, unheimlichen Prämisse. Der Tod kommt nicht zufällig, sondern wird aktiv herbeigerufen und nimmt genau die Form an, die das Opfer erwartet. Atmosphärisch dicht, kreativ inszeniert und mit konstant wachsendem Druck ist Whistle genau das Richtige für alle, die sich im Kino gerne ein bisschen fürchten.
7: Nur noch diese eine Sache. Dann ist es vorbei.
8: Wissen, was läuft.
3: Nürnberg bringt historische Tiefe auf die Leinwand. Mortal Kombat 2 liefert knallharte Action und Whistle sorgt für Gänsehaut im Dunkeln. Drei Filme, drei völlig unterschiedliche Erlebnisse und alle demnächst auf der großen Leinwand. Also, Licht aus, Film ab und wir hören uns beim nächsten Mal.
9: Keine Sorge, Grandma. Es macht Spaß, tot zu sein.
3: Ein bisschen spät, du hast deinen Auftritt verpasst. The Mummy gab's in der letzten Ausgabe. Trotzdem, viel Spaß im Kino.
0: Sehen wir den Fakten ins Gesicht.
10: Das höre ich nicht zum ersten Mal.
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11: Ja, in der Tat.

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1: Im Westerwaldkreis stößt das Förderprogramm zur Einrichtung von Notfalltreffpunkten in den Ortsgemeinden auf außergewöhnlich große Nachfrage. Nach Angaben aus dem Kreistag haben sich rund 170 von knapp 190 Gemeinden beteiligt und entsprechende Anträge gestellt. Ziel ist es, in den Kommunen zentrale Anlaufstellen zu schaffen, die im Krisenfall etwa bei Stromausfällen schnelle Hilfe und Orientierung bieten. Für jede Gemeinde stehen Fördermittel von bis zu 7.500 Euro bereit. Insgesamt sind rund 1,5 Millionen Euro eingeplant, von denen bereits ein Großteil gebunden oder ausgezahlt wurde.

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1: Im Studio ist Michael Miem. Jasmin Fahimi steht weiter an der Spitze des Deutschen Gewerkschaftsbundes. Die Delegierten des DGB-Bundeskongresses bestätigten die 58-Jährige mit großer Mehrheit für weitere 4 Jahre im Amt. Fahimi führt den Gewerkschaftsbund bereits seit 2022. Im Streit zwischen den USA und dem Iran gibt es weiterhin keine Fortschritte. US-Präsident Trump bezeichnete die jüngste Reaktion Teherans auf einen amerikanischen Lösungsvorschlag als völlig inakzeptabel und drohte erneut mit Konsequenzen. Der Iran zeigte sich davon unbeeindruckt und stellte eigene Forderungen. Gleichzeitig kündigte Israels Ministerpräsident Netanyahu an, den Krieg fortsetzen zu wollen, bis offene Fragen zum iranischen Atomprogramm geklärt sind. Nach dem Nein des Bundesrats gilt die geplante Entlastungsprämie für Arbeitnehmer zunehmend als gescheitert. CSU-Chef Söder sieht für das Vorhaben keine Zukunft mehr.
2: Ich glaube, die ist vom Tisch. Es war eine gut gemeinte Idee. Es hat sich dann aber in den Tagen danach gezeigt, dass sie in der Wirtschaft auf großen Widerstand gestoßen ist. Ich rate davon ab. Ich bin ja der einzige Ländervertreter im Koalitionsausschuss. Mein Rat ist dringend, davon abzulassen. Lieber zu überlegen, dass man was Sinnvolleres tut. Und zwar dieses vermeintliche, jetzt doch sehr viele Geld, das es gewesen wäre, dann in eine wirklich richtige und gute Einkommensteuerreform zu stecken. Davon haben alle mehr.
1: Auch Mecklenburg-Vorpommerns Ministerpräsidentin Schwesig spricht sich dafür aus, die Prämie aufzugeben und stattdessen eine umfassende Reform der Einkommensteuer anzugehen. Innerhalb der schwarz-roten Koalition wächst damit der Druck, schnell neue Entlastungspläne vorzulegen. In Deutschland lebt inzwischen etwa jeder 9. Mensch in beengten Wohnverhältnissen. Nach Angaben des Statistischen Bundesamtes wohnten zuletzt knapp 12% der Bevölkerung in überbelegten Wohnungen. Damit hat sich die Situation in den vergangenen Jahren weiter verschärft. Besonders in Städten fehlt es vielerorts an ausreichend großem und bezahlbarem Wohnraum. Experten sehen darin ein wachsendes soziales Problem. Reisende von und nach Italien müssen sich zum Wochenbeginn auf erhebliche Einschränkungen im Flugverkehr einstellen. Grund sind Streiks bei der italienischen Flugsicherung und der Fluggesellschaft EasyJet. Die Arbeitsniederlegungen sollen mehrere Stunden andauern und betreffen auch einzelne Flughäfen im Land. Die Airline ITA kündigte bereits an, mehr als ein Drittel ihrer Flüge zu streichen. Davon sind auch internationale Verbindungen betroffen.
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4: Neue Stunde, neue Musik. Eure Moderatorin ist Steffi mit dem Feierabend. Ich freue mich, dass ihr eingeschaltet habt.

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1: In der Wetterredaktion ist Luisa Walpert. Zum Wochenstart ziehen in vielen Regionen dichte Wolken, Schauer und Gewitter über das Land. Kräftiger Regen breitet sich im Tagesverlauf immer weiter aus. Vor allem im Süden und Osten bringen einzelne Gewitter auch starke Regengüsse. Die Temperaturen erreichen tagsüber im Süden 9 bis 14 Grad und Osten 15 bis 20 Grad. In der Nacht fällt vor allem im Süden weiter Regen. In höheren Lagen sinken die Temperaturen teils auf 0 bis minus 2 Grad. Der Dienstag bringt erneut viele Wolken und einzelne Schauer. Auch kurze Gewitter bleiben möglich.
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2: Eine Vollsperrung gibt es auf der L3364 Bahnhofstraße in Dornburg, Langendernbach, Hausnummer 100-101. Das Ganze noch bis zum 5. Juni. Die K142 Ortsdurchfahrt Hilgert bei Steimel ist noch bis Ende Juni gesperrt. Die Dreisbachbrücke wird neu gebaut. Der Verkehr wird umgeleitet. Noch voraussichtlich bis zum 5. Juli ist ein Teilbereich der Ortsdurchfahrt Halbs auf der L294 voll gesperrt. Es gibt eine Umleitung über Hergenroth, Westerburg, Langenhahn, Hölzenhausen und Eilertchen. Die K18 Ruppenroth ist noch bis zum 30. Oktober gesperrt. Es gibt eine Umleitungsstrecke unter anderem über Holler-Untershausen und Stahlhofen.
1: Alle Verkehrsinfos gibt's für euch auf verkehr.radiowesterwald.de. Euch eine gute und sichere Fahrt durch die Region.

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1: Im Mordfall Amy Lopez in Koblenz gibt es eine neue Entwicklung. Die Staatsanwaltschaft hat nun offiziell Anklage erhoben. Städte und Gemeinden im Westerwaldkreis profitieren weiter von Fördergeldern. Millionen fließen in die Entwicklung von Ortskernen und Wohnquartieren. Und der Zoll hat die Paketbranche in der Region genau kontrolliert. Mehr Informationen zu den aufgedeckten Verstößen bei uns in den Regionalnachrichten in einer knappen halben Stunde.
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2: Durch die Wetterwoche geht es bei uns im Westerwald wechselhaft mit Schauern und vielen Wolken. In Hachenburg und Höhergrenzhausen liegen die Tageswerte zunächst bei etwa 13 bis 17 Grad. Nachts bei 5 bis 8 Grad. Mehr vom Westerwaldwetter hier bei uns in einer guten halben Stunde.
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1: Anklage im Mordfall Lopez. Städtebauförderung stärkt Kommunen und Zoll kontrolliert Paketbranche. Im Studio ist Michael Miem. Im Mordfall der 1994 in Koblenz getöteten amerikanischen Touristin Amy Lopez hat die Staatsanwaltschaft Koblenz Anklage gegen einen 81-Jährigen erhoben. Der Beschuldigte war zuvor festgenommen worden, nachdem sich der Tatverdacht unter anderem durch DNA-Spuren und neue Ermittlungen erhärtet hatte. Nach Angaben der Staatsanwaltschaft soll die Frau im Bereich der Festung Ehrenbreitstein unter einem Vorwand in ein abgelegenes Gebäude gelockt und dort getötet worden sein. Zudem liege ein Geständnis über den Verteidiger sowie gegenüber einem Gutachter vor. Das Landgericht Koblenz muss nun über die Zulassung der Anklage entscheiden. Im Westerwaldkreis wird die Städtebauförderung als wichtiger Baustein für die Entwicklung der Kommunen hervorgehoben. In Orten wie Hachenburg oder Montabaur flossen in den vergangenen Jahren mehrere Millionen Euro in die Modernisierung von Ortskernen und Wohnquartieren. Ziel der Programme ist es, Lebensqualität zu verbessern und Städte an neue Anforderungen anzupassen. Auch künftig sollen weitere Bundesmittel in die Region fließen. Im Raum Koblenz hat der Zoll eine bundesweite Schwerpunktprüfung in der Paketbranche durchgeführt. Dabei wurden zahlreiche Beschäftigte kontrolliert und Arbeitsverhältnisse überprüft. In mehreren Fällen ergaben sich Hinweise auf Verstöße gegen Mindestlohn- und Sozialversicherungspflichten. Es wurden bereits erste Straf- und Ordnungswidrigkeitenverfahren eingeleitet. Weitere Prüfungen laufen. Noch ein aktueller Verkehrshinweis für heute. Zwischen dem Autobahndreieck Dernbach und der Anschlussstelle Montabaur müssen Autofahrer auf der A3 bis 18 Uhr mit Einschränkungen rechnen. Dort wird die Fahrbahn instand gesetzt. Aktuelle Verkehrsmeldungen gibt es rund um die Uhr auch auf verkehr.radiowesterwald.de. Und gratis jetzt noch obendrauf einen Hinweis aufs aktuelle Wetter für den Westerwald. Das liefern wir gleich in gut 3 Minuten.
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3: Hallöchen aus dem Studio. Ich freue mich, dass ich euch auch durch diese Stunde begleiten darf. Am Mikrofon ist Steffi. Gleich kommt das Wetter und ein bunter Blumenstrauß an Musik.

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1: Die erste Wochenhälfte ist im Westerwald überwiegend wechselhaft. Rund um Hachenburg und Höhergrenzhausen wechseln sich dichtere Wolken, kurze Schauer und zeitweise sonnige Abschnitte ab. Die Tageshöchstwerte liegen meist zwischen 13 und 17 Grad. Nachts kühlt es auf etwa 5 bis 8 Grad ab. In der zweiten Wochenhälfte wird das Wetter etwas freundlicher und ruhiger. Neben lockeren Wolken gibt es häufiger trockene Phasen und etwas mehr Sonne. Die Temperaturen steigen tagsüber auf rund 16 bis 20 Grad. In den Nächten werden etwa 7 bis 10 Grad erreicht. Zum Wochenende deutet sich im Westerwald insgesamt freundlicheres und etwas wärmeres Wetter an. Bei meist trockenen Bedingungen und angenehmen Temperaturen.
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1: Die K144 Ortsdurchfahrt Leuteroth ist gesperrt. Dort wird gebaut noch bis zum 20. Dezember. Noch bis Januar 2027 ist in Heistenbach die K30 gesperrt. Sie ist nur für Anlieger und Busse freigegeben. In Streithausen wird gebaut. Betroffen ist dort die K21. Die Bauarbeiten dauern noch bis April 2027. Alle Verkehrsinfos gibt's für euch auf verkehr.radiowesterwald.de. Euch eine gute und sichere Fahrt durch die Region.
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Hier ist Markus Mösser mit den Meldungen aus der Sportredaktion. Im Tabellenkeller der Fußball-Bundesliga, da kommt es nächste Woche am letzten Spieltag zu einem irre Showdown im Abstiegskampf. Nach dem 3:1-Sieg des 1. FC Heidenheim beim 1. FC Köln und den Niederlagen von St. Pauli und dem VfL Wolfsburg haben genau diese drei Teams alle 26 Punkte auf dem Konto. Die Heidenheimer sind zudem auch erstmals seit dem 18. Spieltag nicht mehr Schlusslicht und mit einem Sieg gegen den FSV Mainz am kommenden Samstag ist der Sprung in die Relegation sogar noch möglich, denn St. Pauli trifft zu Hause auf den VfL Wolfsburg und wenn beide Teams unentschieden spielen, reicht den Heidenheimern ein eigener Sieg. In der zweiten Fußball-Bundesliga hat die SV Elversberg seinen ersten Minimatchball zum historischen Aufstieg in die Fußball-Bundesliga vergeben. Am vorletzten Spieltag der zweiten Liga verlor der Tabellenzweite beim Abstiegskandidaten Fortuna Düsseldorf mit 1:3 und nutzte die Vorlagen der Konkurrenz nicht aus, denn bei einem Sieg wäre dem Dorfverein aus dem Saarland der erstmalige Sprung ins Oberhaus praktisch nicht mehr zu nehmen gewesen. Diesen haben die Elversberger aber immer noch selber in der Hand und mit einem Erfolg am kommenden Sonntag daheim gegen Schlusslicht Preußen Münster würde aufgrund der deutlich besseren Tordifferenz dies höchstwahrscheinlich zum Aufstieg reichen. Mit dem Sieg gegen Elversberg holten hingegen die Düsseldorfer Big Points im Abstiegskampf, denn vor dem Saisonabschluss beim direkten Konkurrenten Spielvereinigung Greuther Fürth beträgt der Vorsprung vor dem Relegationsplatz einen und vor dem ersten Abstiegsplatz 3 Punkte. Für Preußen Münster hingegen geht es jetzt runter und steht damit auch als erster Absteiger aus der zweiten Fußball-Bundesliga fest. Im Heimspiel gegen Darmstadt 98 kamen die Münsteraner nach langer Unterzahl nur zu einem 1:1 und hat am letzten Spieltag am kommenden Wochenende als Tabellenletzter keine Chance mehr auf die Rettung. Beim ATP Masters in Rom hat Alexander Zverev souverän das Achtelfinale erreicht, ließ im Drittrundenduell mit Youngster Alexander Blocks nichts anbrennen und bezwang den Belgier in 1:13 mit 6:1 und 6:4 und will sich jetzt in Rom mit dem nächsten konstanten Turnierauftritt ein weiteres Finalduell mit Dominator Jannik Sinner verdienen. Nach dem Turnier in der ewigen Stadt warten dann auf Zverev noch sein Heimturnier am Hamburger Rotenbaum und die French Open als Höhepunkt des Frühjahrs. Das waren soweit die Meldungen vom Sport.

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1: Im Studio ist Michael Miem. Yasmin Fahimi steht weiter an der Spitze des Deutschen Gewerkschaftsbundes. Die Delegierten des DGB-Bundeskongresses bestätigten die 58-Jährige mit großer Mehrheit für weitere 4 Jahre im Amt. Fahimi führt den Gewerkschaftsbund bereits seit 2022. Im Streit zwischen den USA und dem Iran gibt es weiterhin keine Fortschritte. US-Präsident Trump bezeichnete die jüngste Reaktion Teherans auf einen amerikanischen Lösungsvorschlag als völlig inakzeptabel und drohte erneut mit Konsequenzen. Der Iran zeigte sich davon unbeeindruckt und stellte eigene Forderungen. Gleichzeitig kündigte Israels Ministerpräsident Netanyahu an, den Krieg fortsetzen zu wollen, bis offene Fragen zum iranischen Atomprogramm geklärt sind. Nach dem Nein des Bundesrats gilt die geplante Entlastungsprämie für Arbeitnehmer zunehmend als gescheitert. CSU-Chef Söder sieht für das Vorhaben keine Zukunft mehr.
2: Ich glaube, die ist vom Tisch. Es war eine gut gemeinte Idee. Es hat sich dann aber in den Tagen danach gezeigt, dass sie in der Wirtschaft auf großen Widerstand gestoßen ist. Ich rate davon ab. Ich bin ja der einzige Ländervertreter im Koalitionsausschuss. Mein Rat ist dringend, davon abzulassen. Lieber zu überlegen, dass man was Sinnvolleres tut. Und zwar dieses vermeintliche, jetzt doch sehr viele Geld, das es gewesen wäre, dann in eine wirklich richtige und gute Einkommensteuerreform zu stecken. Davon haben alle mehr.
1: Auch Mecklenburg-Vorpommerns Ministerpräsidentin Schwesig spricht sich dafür aus, die Prämie aufzugeben und stattdessen eine umfassende Reform der Einkommensteuer anzugehen. Innerhalb der schwarz-roten Koalition wächst damit der Druck, schnell neue Entlastungspläne vorzulegen. In Deutschland lebt inzwischen etwa jeder 9. Mensch in beengten Wohnverhältnissen. Nach Angaben des Statistischen Bundesamtes wohnten zuletzt knapp 12% der Bevölkerung in überbelegten Wohnungen. Damit hat sich die Situation in den vergangenen Jahren weiter verschärft. Besonders in Städten fehlt es vielerorts an ausreichend großem und bezahlbarem Wohnraum. Experten sehen darin ein wachsendes soziales Problem. Reisende von und nach Italien müssen sich zum Wochenbeginn auf erhebliche Einschränkungen im Flugverkehr einstellen. Grund sind Streiks bei der italienischen Flugsicherung und der Fluggesellschaft EasyJet. Die Arbeitsniederlegungen sollen mehrere Stunden andauern und betreffen auch einzelne Flughäfen im Land. Die Airline ITA kündigte bereits an, mehr als ein Drittel ihrer Flüge zu streichen. Davon sind auch internationale Verbindungen betroffen.
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4: Ui, ein Titel in der Playlist. Dann hören wir mal, wer uns jetzt ein Ständchen singt. Für euch im Studio ist Steffi. Gude.
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1: In der Wetterredaktion ist Luisa Walpert. Zum Wochenstart ziehen in vielen Regionen dichte Wolken, Schauer und Gewitter über das Land. Kräftiger Regen breitet sich im Tagesverlauf immer weiter aus. Vor allem im Süden und Osten bringen einzelne Gewitter auch starke Regengüsse. Die Temperaturen erreichen tagsüber im Süden 9 bis 14 Grad und Osten 15 bis 20 Grad. In der Nacht fällt vor allem im Süden weiter Regen. In höheren Lagen sinken die Temperaturen teils auf 0 bis minus 2 Grad. Der Dienstag bringt erneut viele Wolken und einzelne Schauer. Auch kurze Gewitter bleiben möglich.
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1: Eine Vollsperrung gibt es auf der L3364 Bahnhofstraße in Dornburg, Langendernbach, Hausnummer 100-101. Das Ganze noch bis zum 5. Juni. Die K142 Ortsdurchfahrt Hilgert bei Steimel ist noch bis Ende Juni gesperrt. Die Dreisbachbrücke wird neu gebaut. Der Verkehr wird umgeleitet. Noch voraussichtlich bis zum 5. Juli ist ein Teilbereich der Ortsdurchfahrt Halbs auf der L294 voll gesperrt. Es gibt eine Umleitung über Hergenroth, Westerburg, Langenhahn, Hölzenhausen und Eilertchen. Die K18 Ruppenroth ist noch bis zum 30. Oktober gesperrt. Es gibt eine Umleitungsstrecke unter anderem über Holler-Untershausen und Stahlhofen.
2: Alle Verkehrsinfos gibt's für euch auf verkehr.radiowesterwald.de. Euch eine gute und sichere Fahrt durch die Region.

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2: Im Bezirk der Agentur für Arbeit Rhein-Wied-Westerwald zeigt sich der Arbeitsmarkt weiterhin stabil mit leicht positiver Tendenz. Im April waren rund 17.600 Menschen ohne Beschäftigung gemeldet. Das sind etwa 260 weniger als im Vormonat, aber rund 230 mehr als im Vorjahr. Die Arbeitslosenquote sinkt leicht um 0,1 Punkt auf 4,9% und liegt damit auf dem Niveau des Vorjahres. Die Entwicklung seit Februar deutet auf eine langsame, aber kontinuierliche Entspannung am regionalen Arbeitsmarkt hin, auch wenn die Lage weiterhin von Unsicherheiten geprägt bleibt, so die Arbeitsagentur in Montabaur.
1: Die

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1: Anklage im Mordfall Lopez. Städtebauförderung stärkt Kommunen und Zoll kontrolliert Paketbranche. Im Studio ist Michael Miem. Im Mordfall der 1994 in Koblenz getöteten amerikanischen Touristin Amy Lopez hat die Staatsanwaltschaft Koblenz Anklage gegen einen 81-Jährigen erhoben. Der Beschuldigte war zuvor festgenommen worden, nachdem sich der Tatverdacht unter anderem durch DNA-Spuren und neue Ermittlungen erhärtet hatte. Nach Angaben der Staatsanwaltschaft soll die Frau im Bereich der Festung Ehrenbreitstein unter einem Vorwand in ein abgelegenes Gebäude gelockt und dort getötet worden sein. Zudem liege ein Geständnis über den Verteidiger sowie gegenüber einem Gutachter vor. Das Landgericht Koblenz muss nun über die Zulassung der Anklage entscheiden. Im Westerwaldkreis wird die Städtebauförderung als wichtiger Baustein für die Entwicklung der Kommunen hervorgehoben. In Orten wie Hachenburg oder Montabaur flossen in den vergangenen Jahren mehrere Millionen Euro in die Modernisierung von Ortskernen und Wohnquartieren. Ziel der Programme ist es, Lebensqualität zu verbessern und Städte an neue Anforderungen anzupassen. Auch künftig sollen weitere Bundesmittel in die Region fließen. Im Raum Koblenz hat der Zoll eine bundesweite Schwerpunktprüfung in der Paketbranche durchgeführt. Dabei wurden zahlreiche Beschäftigte kontrolliert und Arbeitsverhältnisse überprüft. In mehreren Fällen ergaben sich Hinweise auf Verstöße gegen Mindestlohn- und Sozialversicherungspflichten. Es wurden bereits erste Straf- und Ordnungswidrigkeitenverfahren eingeleitet. Weitere Prüfungen laufen. Noch ein aktueller Verkehrshinweis für heute. Zwischen dem Autobahndreieck Dernbach und der Anschlussstelle Montabaur müssen Autofahrer auf der A3 bis 18 Uhr mit Einschränkungen rechnen. Dort wird die Fahrbahn instand gesetzt. Aktuelle Verkehrsmeldungen gibt es rund um die Uhr auch auf verkehr.radiowesterwald.de. Und gratis jetzt noch obendrauf einen Hinweis aufs aktuelle Wetter für den Westerwald. Das liefern wir gleich in gut 3 Minuten.
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3: In der nächsten Stunde gibt's wieder reichlich gute Musik aus dem Plattenkoffer. Nach dem nächsten Titel blicken wir aufs Wetter. Für euch im Studio, die Steffi. Hallo zusammen.

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1: Die erste Wochenhälfte ist im Westerwald überwiegend wechselhaft. Rund um Hachenburg und Höhergrenzhausen wechseln sich dichtere Wolken, kurze Schauer und zeitweise sonnige Abschnitte ab. Die Tageshöchstwerte liegen meist zwischen 13 und 17 Grad. Nachts kühlt es auf etwa 5 bis 8 Grad ab. In der zweiten Wochenhälfte wird das Wetter etwas freundlicher und ruhiger. Neben lockeren Wolken gibt es häufiger trockene Phasen und etwas mehr Sonne. Die Temperaturen steigen tagsüber auf rund 16 bis 20 Grad. In den Nächten werden etwa 7 bis 10 Grad erreicht. Zum Wochenende deutet sich im Westerwald insgesamt freundlicheres und etwas wärmeres Wetter an. Bei meist trockenen Bedingungen und angenehmen Temperaturen.
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1: Ein Drittel der Menschen arbeitet aus unterschiedlichen Gründen wie Krankheit, Altersteilzeit oder Arbeitslosigkeit nicht bis zum regulären Renteneintrittsalter. Das zeigen Daten des Statistischen Bundesamtes für das Jahr 2023. Wertvolle Expertise und Erfahrungen gehen Unternehmen dadurch oft früher als nötig verloren. Es wird immer wichtiger, dass Beschäftigte Strategien erlernen, wie sie bis zum Ende ihrer Berufstätigkeit gesund bleiben können. Bei Führungskräften heißt das, sie für die eigene Gesundheit zu sensibilisieren und gleichzeitig Vorbild zu sein. Unternehmen können ihre Beschäftigten durch nachhaltige Maßnahmen dabei unterstützen, lange gesund und leistungsfähig zu bleiben. Das gilt für ältere Mitarbeitende ebenso wie für junge, sagt man beim TÜV Rheinland. Impulsvorträge, einmalige Aktionstage und Workshops schaffen zwar ein Bewusstsein dafür, was notwendig ist, um im Beruf gesund zu bleiben. Doch meist folgt keine Verhaltensänderung, die das neue Wissen in den Arbeitsalltag integriert, heißt es. Daher hat der TÜV Rheinland ein Konzept entwickelt, in dem über mehrere Monate an den Themen gearbeitet wird, die für die Teilnehmenden relevant sind. Das ermöglicht es, Ziele über einen längeren Zeitraum zu verfolgen und verschiedene Strategien zur Umsetzung auszuprobieren. Damit erzielen wir mehr Wirkung als mit Einzelmaßnahmen und fördern die notwendige Verhaltensveränderung. In dem Programm Lange gesund im Beruf arbeitet eine feste Gruppe über 6 Module hinweg an den individuellen Herausforderungen, mehr Balance zwischen Arbeiten und Leben herzustellen und bewusst auf die Gesundheit zu achten. Welche Ziele erreicht werden sollen, ist individuell. Schon kleine Veränderungen wie regelmäßiges Trinken oder Minipausen trotz eines durchgetakteten Tagesablaufs können große Effekte erzielen. Bei der Integration dieser Ziele in den Alltag unterstützt sich die Gruppe gegenseitig. Kontinuierlich immer wieder an dem Ziel zu arbeiten, ist für den Erfolg sehr wichtig. Und gelingt die Umsetzung, ist das ein Gamechanger, der die Tür öffnet, auch weitere, größere Herausforderungen anzugehen, erläutert man beim TÜV Rheinland. Für viele Führungskräfte ist es wichtig, die eigene Position zu definieren und zu einem klaren Führungshandeln zu finden. Wege dazu sind eine klare Kommunikation und ein gutes Erwartungsmanagement. Für Führungskräfte ist es erleichternd, wenn sie feststellen, dass sie nicht die Dienstleister für ihre Mitarbeitenden sind, sondern Leistung einfordern dürfen.
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0: Wir haben 20 Uhr.
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2: Der Blick auf die Meldungen des Tages mit Michael Miem. Frankreichs Präsident Macron richtet den Blick stärker auf neue Partner in Afrika. Beim Gipfel in Nairobi will er die Zusammenarbeit mit Staaten außerhalb Westafrikas ausbauen. Hintergrund ist auch der wachsende Einfluss Chinas und Russlands auf dem Kontinent. Frankreich versucht damit, seine politische und wirtschaftliche Rolle in Afrika neu auszurichten. Im Mittelpunkt des Treffens stehen vor allem Gespräche über Sicherheit, Handel und Investitionen. Yasmin Fahimi steht weiter an der Spitze des Deutschen Gewerkschaftsbundes. Die Delegierten des DGB-Bundeskongresses bestätigten die 58-Jährige mit großer Mehrheit für weitere 4 Jahre im Amt. Fahimi führt den Gewerkschaftsbund bereits seit 2022. Im Streit zwischen den USA und dem Iran gibt es weiterhin keine Fortschritte. US-Präsident Trump bezeichnete die jüngste Reaktion Teherans auf einen amerikanischen Lösungsvorschlag als völlig inakzeptabel und drohte erneut mit Konsequenzen. Der Iran zeigte sich davon unbeeindruckt und stellte eigene Forderungen. Gleichzeitig kündigte Israels Ministerpräsident Netanyahu an, den Krieg fortsetzen zu wollen, bis offene Fragen zum iranischen Atomprogramm geklärt sind. Nach dem Nein des Bundesrats gilt die geplante Entlastungsprämie für Arbeitnehmer zunehmend als gescheitert. CSU-Chef Söder sieht für das Vorhaben keine Zukunft mehr.
3: Ich glaube, die ist vom Tisch. Es war eine gut gemeinte Idee. Es hat sich dann aber in den Tagen danach gezeigt, dass sie in der Wirtschaft auf großen Widerstand gestoßen ist. Ich rate davon ab. Ich bin ja der einzige Ländervertreter im Koalitionsausschuss. Mein Rat ist dringend, davon abzulassen. Lieber zu überlegen, dass man was Sinnvolleres tut. Und zwar dieses vermeintliche, jetzt doch sehr viele Geld, das es gewesen wäre, dann in eine wirklich richtige und gute Einkommensteuerreform zu stecken. Davon haben alle mehr.
2: Auch Mecklenburg-Vorpommerns Ministerpräsidentin Schwesig spricht sich dafür aus, die Prämie aufzugeben und stattdessen eine umfassende Reform der Einkommensteuer anzugehen. Innerhalb der schwarz-roten Koalition wächst damit der Druck, schnell neue Entlastungspläne vorzulegen. In Deutschland lebt inzwischen etwa jeder 9. Mensch in beengten Wohnverhältnissen. Nach Angaben des Statistischen Bundesamtes wohnten zuletzt knapp 12% der Bevölkerung in überbelegten Wohnungen. Damit hat sich die Situation in den vergangenen Jahren weiter verschärft. Besonders in Städten fehlt es vielerorts an ausreichend großem und bezahlbarem Wohnraum. Experten sehen darin ein wachsendes soziales Problem.
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1: Die erste Wochenhälfte ist im Westerwald überwiegend wechselhaft. Rund um Hachenburg und Höhergrenzhausen wechseln sich dichtere Wolken, kurze Schauer und zeitweise sonnige Abschnitte ab. Die Tageshöchstwerte liegen meist zwischen 13 und 17 Grad. Nachts kühlt es auf etwa 5 bis 8 Grad ab. In der zweiten Wochenhälfte wird das Wetter etwas freundlicher und ruhiger. Neben lockeren Wolken gibt es häufiger trockene Phasen und etwas mehr Sonne. Die Temperaturen steigen tagsüber auf rund 16 bis 20 Grad. In den Nächten werden etwa 7 bis 10 Grad erreicht. Zum Wochenende deutet sich im Westerwald insgesamt freundlicheres und etwas wärmeres Wetter an. Bei meist trockenen Bedingungen und angenehmen Temperaturen.
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0: Es ist 0 Uhr.
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2: Der Blick auf die Meldungen des Tages mit Michael Miem. Frankreichs Präsident Macron richtet den Blick stärker auf neue Partner in Afrika. Beim Gipfel in Nairobi will er die Zusammenarbeit mit Staaten außerhalb Westafrikas ausbauen. Hintergrund ist auch der wachsende Einfluss Chinas und Russlands auf dem Kontinent. Frankreich versucht damit, seine politische und wirtschaftliche Rolle in Afrika neu auszurichten. Im Mittelpunkt des Treffens stehen vor allem Gespräche über Sicherheit, Handel und Investitionen. Yasmin Fahimi steht weiter an der Spitze des Deutschen Gewerkschaftsbundes. Die Delegierten des DGB-Bundeskongresses bestätigten die 58-Jährige mit großer Mehrheit für weitere 4 Jahre im Amt. Fahimi führt den Gewerkschaftsbund bereits seit 2022. Im Streit zwischen den USA und dem Iran gibt es weiterhin keine Fortschritte. US-Präsident Trump bezeichnete die jüngste Reaktion Teherans auf einen amerikanischen Lösungsvorschlag als völlig inakzeptabel und drohte erneut mit Konsequenzen. Der Iran zeigte sich davon unbeeindruckt und stellte eigene Forderungen. Gleichzeitig kündigte Israels Ministerpräsident Netanyahu an, den Krieg fortsetzen zu wollen, bis offene Fragen zum iranischen Atomprogramm geklärt sind. Nach dem Nein des Bundesrats gilt die geplante Entlastungsprämie für Arbeitnehmer zunehmend als gescheitert. CSU-Chef Söder sieht für das Vorhaben keine Zukunft mehr.
3: Ich glaube, die ist vom Tisch. Es war eine gut gemeinte Idee. Es hat sich dann aber in den Tagen danach gezeigt, dass sie in der Wirtschaft auf großen Widerstand gestoßen ist. Ich rate davon ab. Ich bin ja der einzige Ländervertreter im Koalitionsausschuss. Mein Rat ist dringend, davon abzulassen. Lieber zu überlegen, dass man was Sinnvolleres tut. Und zwar dieses vermeintliche, jetzt doch sehr viele Geld, das es gewesen wäre, dann in eine wirklich richtige und gute Einkommensteuerreform zu stecken. Davon haben alle mehr.
2: Auch Mecklenburg-Vorpommerns Ministerpräsidentin Schwesig spricht sich dafür aus, die Prämie aufzugeben und stattdessen eine umfassende Reform der Einkommensteuer anzugehen. Innerhalb der schwarz-roten Koalition wächst damit der Druck, schnell neue Entlastungspläne vorzulegen. In Deutschland lebt inzwischen etwa jeder 9. Mensch in beengten Wohnverhältnissen. Nach Angaben des Statistischen Bundesamtes wohnten zuletzt knapp 12% der Bevölkerung in überbelegten Wohnungen. Damit hat sich die Situation in den vergangenen Jahren weiter verschärft. Besonders in Städten fehlt es vielerorts an ausreichend großem und bezahlbarem Wohnraum. Experten sehen darin ein wachsendes soziales Problem.
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1: In der Wetterredaktion ist Luisa Walpert. Zum Wochenstart ziehen in vielen Regionen dichte Wolken, Schauer und Gewitter über das Land. Kräftiger Regen breitet sich im Tagesverlauf immer weiter aus. Vor allem im Süden und Osten bringen einzelne Gewitter auch starke Regengüsse. Die Temperaturen erreichen tagsüber im Süden 9 bis 14 Grad und Osten 15 bis 20 Grad. In der Nacht fällt vor allem im Süden weiter Regen. In höheren Lagen sinken die Temperaturen teils auf 0 bis minus 2 Grad. Der Dienstag bringt erneut viele Wolken und einzelne Schauer. Auch kurze Gewitter bleiben möglich.
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